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9: Ich bin Florian Klaus. Sollte die AfD nach der Wahl in Sachsen-Anhalt regieren, würde das Bundesland laut Kanzler Merz schweren Schaden nehmen. Er könne sich nicht vorstellen, dass ausländische Investoren zu einem AfD-Ministerpräsidenten kommen, um sich anzusiedeln, sagte er in der ARD. Die AfD liegt mit Umfragewerten um 40% klar vorne. Unter den durch Schüsse bei einem Schweizer Techno-Festival Verletzten ist auch eine Deutsche. Das hat die Aargauer Kantonspolizei mitgeteilt. Die anderen 4 Verletzten seien demnach Schweizer. Eine 22-Jährige war durch die Schüsse getötet worden. Ein oder mehrere Täter hatten gestern am frühen Morgen mit mindestens 2 Waffen geschossen. Nach dem oder den Tätern wird laut Polizei noch gefahndet. Einem Bericht der Washington Post zufolge haben hochrangige US-Militärs gewarnt, dass eine Verlängerung groß angelegter Angriffe auf den Iran nicht tragbar sei. Ein Pentagon-Sprecher hat den Text inzwischen als ein Bericht voller Ungenauigkeiten zurückgewiesen. Gleichzeitig hat er geschrieben, dass die Veröffentlichung streng geheimer Lageberichte ein Verbrechen sei. Die USA haben zum ersten Mal seit Ende Juli wieder Angriffe im Iran geflogen. Ziel waren 2 Raketenwerfer. Gegen die Rentenpläne der Bundesregierung hat es auch Widerstand in den eigenen Parteien gegeben. So haben sich 3 CDU-Ministerpräsidenten aus Ostdeutschland gegen das Ende der abschlagsfreien Rente nach 45 Beitragsjahren gestellt. Kanzleramtschefin Waken hat den Streit mit Kanzler Merz aber im ZDF relativiert.
10: Natürlich wird es auch, so ist es auch vorgeschlagen, dort Möglichkeiten geben, auf besondere Lebensleistungen, auf besondere persönliche Situationen und Schicksale Rücksicht zu nehmen. Es ist zum Beispiel eine Schutzrente auch vorgesehen.
9: Was die Länderchefs forderten, sei damit schon im Vorschlag drin, so Waken. Zum Abschluss des ersten Spieltags der neuen Fußball-Bundesliga-Saison hat Augsburg Schalke mit 3:0 geschlagen. Zu meckern gab es für FCA-Trainer Manuel Baum also nicht viel. Bei der Zone hat er gesagt:
11: Egal, ob das jetzt mal tiefstehen, hochanlaufen, Ballbesitz nach vorne. Also wir waren in allen Phasen wirklich ordentlich unterwegs. Ich hätte es nur gerne ein bisschen früher entschieden, das ganze Ding.
9: Im anderen Sonntagsspiel hatte Freiburg Bremen mit 4:1 besiegt.
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12: Ja, diese Nacht teils locker, teils stärker bewölkt. Dies hatte zwischen 17 und 12 Grad. Heute teils sonnig, teils wolkig, vereinzelt auch Schauer und Gewitter, die durchziehen können, bei bis zu 26 Grad. Morgen den Dienstag und am Mittwoch meist freundlich und trocken bis 24 Grad.
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12: Ich bin Florian Klaus. Nur noch wenige Tage, dann wird in Sachsen-Anhalt gewählt. Die AfD liegt in Umfragen dabei klar vorne. Kanzler Merz hat in der ARD vor einer Alleinregierung der Partei gewarnt.
13: Das ist aber eine Entscheidung, die die Wählerinnen und Wähler in Sachsen-Anhalt zu treffen haben. Das Land wird erheblichen Schaden nehmen, wenn es so kommt, wie wir das jetzt befürchten müssen. Deswegen werden wir in den letzten Tagen alles tun, um genau das zu verhindern.
12: Die AfD wird in Sachsen-Anhalt als gesichert rechtsextrem eingestuft. Das US-Militär hat erstmals seit Ende Juli wieder Angriffe im Iran geflogen. Ziel seien zwei iranische Raketenwerfer gewesen, hieß es. Der Iran-Krieg läuft inzwischen seit einem halben Jahr. Schon einige Male hatte US-Präsident Trump angekündigt, dass er kurz vor dem Ende stehe. Echte Fortschritte waren zuletzt aber nicht wahrzunehmen. Der Krieg hat unter anderem die Energiepreise nach oben getrieben. Island bleibt auch nach der Entscheidung gegen neue Gespräche über einen EU-Beitritt eng mit der Europäischen Union verbunden. Das hat Regierungschefin Frostadottirin nach dem Referendum betont. Tatsächlich ist Island als Teil des europäischen Wirtschaftsraums schon eng an die EU gekoppelt. Ein wichtiger Faktor für EU-Gegner im Land war aber die Souveränität bei der Fischerei, dem größten Wirtschaftszweig der Insel. Die weltgrößte Computerspielmesse Gamescom in Köln hat in diesem Jahr wieder mehr Besucher empfangen. Laut Veranstalter waren bis zum letzten Messetag gestern rund 368.000 Menschen dort. 11.000 mehr als im Vorjahr. Der Höchstwert von 2019 wurde damit nicht geknackt, allerdings war damals auch teils über Überfüllung geklagt worden. Schalke ist zurück in der Fußball-Bundesliga. Der Saisonauftakt in Augsburg ist für die Gelsenkirchener aber ziemlich schief gegangen. Mit 3:0 hat der FCA zum Abschluss des ersten Spieltags gewonnen. Vorher hatte es schon einen 4:1-Sieg Freiburgs gegen Bremen gegeben. Und noch eine Meldung zum Hockey. Da sind die deutschen Männer mit einem 1:0 gegen Spanien Weltmeister geworden.
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15: Ja, diese Nacht teils locker, teils stärker bewölkt. Tiefstwerte zwischen 17 und 12 Grad. Heute teils sonnig, teils wolkig, vereinzelt auch Schauer und Gewitter, die durchziehen können, bei bis zu 26 Grad. Morgen den Dienstag und am Mittwoch meist freundlich und trocken bis 24 Grad.
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20: Ich bin Florian Klaus. Guten Morgen. Unter den durch Schüsse bei einem Schweizer Techno-Festival Verletzten ist auch eine Deutsche. Das hat die Aargauer Kantonspolizei mitgeteilt. Die anderen 4 Verletzten seien demnach Schweizer. Eine 22-Jährige war durch die Schüsse getötet worden. Ein oder mehrere Täter hatten gestern am frühen Morgen mit mindestens 2 Waffen geschossen. Nach dem oder den Tätern wird laut Polizei noch gefahndet. Sollte die AfD nach der Wahl in Sachsen-Anhalt regieren, würde das Bundesland laut Kanzler Merz schweren Schaden nehmen. Er könne sich nicht vorstellen, dass ausländische Investoren zu einem AfD-Ministerpräsidenten kommen, um sich anzusiedeln, sagte er in der ARD. Die AfD liegt mit Umfragewerten um 40% klar vorne. Gegen die Rentenpläne der Bundesregierung hat es auch Widerstand in den eigenen Parteien gegeben. So haben sich 3 CDU-Ministerpräsidenten aus Ostdeutschland gegen das Ende der abschlagsfreien Rente nach 45 Beitragsjahren gestellt. Kanzleramtschefin Waken hat den Streit mit Kanzler Merz aber im ZDF relativiert.
21: Natürlich wird es auch, so ist es auch vorgeschlagen, dort Möglichkeiten geben, auf besondere Lebensleistungen, auf besondere persönliche Situationen und Schicksale Rücksicht zu nehmen. Es ist zum Beispiel eine Schutzrente auch vorgesehen.
20: Was die Länderchefs forderten, sei damit schon im Vorschlag drin, so Waken. Nach einem US-Angriff auf 2 Raketenwerfer im Iran haben die iranischen Revolutionsgarden mit Vergeltung gedroht. Es habe Tote und Verletzte gegeben, wie viele sagten sie nicht. Zuletzt hatte die US-Regierung eigentlich erklärt, künftig den Fokus auf wirtschaftlichen Druck legen zu wollen. Der Angriff war die erste Attacke auf Ziele im Iran seit Ende Juli. Laut Berichten sollte verhindert werden, dass die Straße von Hormuz weiter vermint wird. Der erste Spieltag in der neuen Saison der Fußball-Bundesliga ist beendet. Zum Abschluss hat Augsburg den Ligarückkehrer Schalke mit 3:0 besiegt. Schon davor hatte Freiburg Bremen mit 4:1 geschlagen. Und im Hockey haben die deutschen Männer sich zum 4. Mal den Weltmeistertitel gesichert. Im Finale gab es einen 1:0-Sieg gegen Spanien.
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22: Ja, wunderschönen guten Morgen. Montag, der 31. August. Und das Wetter wird nochmal schön. War ja doch ein tolles Wochenende. Und ja, wie geht's weiter?
23: Schöner als gedacht irgendwie, ne?
22: Irgendwie,
23: ja. Ja, also heute müssen wir gucken. Es kann am Morgen hier und da ein paar Regentröpfelchen geben. Aber ansonsten soll es eigentlich ein recht netter Tag werden. Temperaturen auch sehr angenehm. 24 bis 26 Grad. Ne, da kann man nicht meckern.
22: Nee,
23: morgen
22: nee.
23: Der Dienstag auch freundliches Wetter, größtenteils trocken, bis zu 24 Grad, also eigentlich auch alles schick.
22: Dann gucken wir nochmal auf die Straßen ganz kurz zum Montagmorgen.
23: Ja, Vorsicht, Kühe, Rinder sind unterwegs auf der B101 Bad Liebenwerder Richtung Großenhain zwischen dem Abzweig nach Bad Liebenwerder und dem Abzweig nach Dobra. Da sind Rinder auf der Bundesstraße unterwegs. Jetzt ist dunkel, die sieht man natürlich schlecht. Also da bitte besonders aufpassen.
22: Bei den Weißen geht's. Also bei den Weißen drin, also die haben ja auch weiße Stellen.
23: Ah.
22: Ja, das ist ein bisschen
23: im Dunkeln leichter. Besser, meinst du?
22: Ja, natürlich.
23: Ja. Naja, gut. Ja, wenn Sie auch noch einen Hinweis haben irgendwie, ne? Also ich meine, welcher Qualität auch immer, das ist so ähnlich wie der André, dann rufen Sie doch gerne mal durch.
22: Ja.
23: Vielleicht haben Sie aber auch eine wirklich wichtige Meldung, dann sagen wir Ihnen mal unsere kostenlose Nummer. Das ist die 0-3x800 und die 4.
19: 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Christine.
23: Ja.
19: Und.
23: Biu, biu, biu.
19: André Hart.
23: Biu, biu, biu, biu.
24: Welcher Tag ist heute?
25: Ein schöner Tag, der letzte im August.
23: Biu, biu, biu.
22: Das ist der 31. Müssen wir heute spielen, unbedingt. Aber jetzt wünschen wir erstmal einen guten Start in die neue Woche, in den Montag. 5 vor 5.
23: Ja, schönen guten Morgen.
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1: Jennifer Lopez und David Guetta. Save me tonight.
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0: 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Gedanken zum Tag mit Maxi Konan.
1: Viele junge Menschen starten in diesen Wochen ihre Ausbildung. Wenn so ein neuer Lebensabschnitt beginnt, kann ein Segen gut tun. Die evangelische Kirche lädt zu einer bundesweiten Segensaktion ein. Herzen hoch für dich heißt die, und hier werden durch eine Maschine geformte Schaumherzen mit allen guten Wünschen gespickt in den Himmel geschickt. Der Segen, der in den Schaumherzen steckt, konnte bereits Ende Juli via herzenhoch.de eingereicht werden. Für sich selbst, für andere oder sogar für eine ganze Ausbildungsklasse. Und die Aktion zeigt damit einfach, wir denken an euch. Dazu Felix Kirschbacher, der die Aktion bundesweit verantwortet.
2: Weil unser Hauptziel darin liegt, diesen jungen Menschen deutlich zu machen, hey, wir stehen mit an eurer Seite, wir denken an euch, wir wünschen euch Kraft und Gesundheit und Zuversicht und natürlich Gottes Segen für die Zeit, die jetzt vor euch liegt.
1: Dabei sind die Wünsche so vielfältig wie die jungen Leute.
2: Ganz oft spielt Gesundheit eine Rolle, wenn Eltern oder Großeltern für ihre Kinder ein Herz quasi bestellen. Wenn Auszubildende selbst sich melden, ist das Thema gute Noten vorne dabei, einen guten Abschluss der Ausbildung, nette Kolleginnen und Kollegen.
1: All diese Wünsche und andere werden morgen in Frankfurt am Main Richtung Himmel geschickt. Weitere Informationen zur Aktion gibt's unter www.herzenhoch.de.
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Nathalie Feigl, einen schönen guten Morgen. Am Landgericht Leipzig beginnt heute der Prozess gegen einen 47-Jährigen, der zwei Mädchen schwer missbraucht haben soll. Kennengelernt habe er sie in einer Leipziger Gartenanlage, heißt es in der Anklage. Außerdem seien bei dem Mann Kinderpornos gefunden worden. Leipzig soll seine erste Fahrradwaschanlage bekommen. Die Räder werden in einem speziellen Metallbehälter automatisch gereinigt. Wo genau sie dann in der Stadt steht, ist noch nicht klar. Im März kommenden Jahres soll es losgehen. Unter den durch Schüsse bei einem Schweizer Techno-Festival Verletzten ist auch eine Deutsche. Das hat die Aargauer Kantonspolizei mitgeteilt.

0: Die anderen vier Verletzten seien demnach Schweizer. Eine 22-Jährige war durch die Schüsse getötet worden. Und durchwachsenes Wochenende für Leipzigs Fußballfans. Nur RB Leipzig konnte mit einem Sieg gegen Mönchengladbach punkten. Chemie hat bei Alt-Glienicke immerhin unentschieden gespielt, Lok dagegen wieder zu Hause verloren.
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3: Ja, einen wunderschönen guten Morgen. Die Temperaturen sind wirklich angenehm. 26 Grad heute die Höchstwerte. Es kann aber den ein oder anderen Tropfen geben. Zwischendurch lockert es immer mal auf. Also ja, gar nicht so schlecht, aber eben doch noch ein bisschen wechselhaft. Morgen der Tag, der bleibt dann meistens sonnig. Die Temperaturen gehen so auf 24 Grad rauf. Am Mittwoch ist dann auch der ein oder andere Tropfen wieder möglich. Und auf den Straßen ist alles noch ruhig momentan. Da haben wir noch nichts. Keine Staus und Blitzer. Aber falls Sie irgendwas entdeckt haben sollten, um diese Zeit, können Sie mich auch jetzt gerne schon anrufen, 03x800 und die 4 ist die Nummer, unter der Sie mich erreichen, ganz entspannt. Ich gebe das dann sofort weiter.
4: Ja, danke schön, Miri.
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6: Tag ab. Aufstehen.
7: Oh mein Gott. Keine Sorge.
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6: 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Kurz vor 5:30 jetzt. Eine schöne neue Woche für Sie.
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0: Jetzt ist es 6:09. Und wir schauen mal ganz kurz nach draußen.
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3: Einen wunderbaren guten Morgen. Schönen Start in die neue Woche. Die Temperaturen, die gehen heute auf bis zu 26 Grad rauf, so 25, 26 Grad. Ist gar nicht so schlecht, aber kann durchaus auch mal einen Tropfen geben zwischendurch. Und auf den Straßen haben wir noch nichts. Das ist alles noch sehr ruhig. Aber Sie vielleicht, dann sagen Sie gerne Bescheid. 03 mal 800 und die 4 ist die Nummer.
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0: Herzlich willkommen in der neuen Woche. Montag, 31. August, gleich 5:45. Und wir kommen jetzt mal zu einem ganz komischen Wort. Und zwar, haben Sie schon mal gehört, Dickstrichkette? Ja, was ist eine Dickstrichkette? Eigentlich was ganz Banales. Unser Lehrerkind Christine erklärt uns das mal kurz.
1: Also den offiziellen Fußgängerüberweg, den gibt es seit 1953. Da wurde er in die Straßenverkehrsordnung aufgenommen. Im Beamtendeutsch damals als Dickstrichkette. Die Zahl der Autos stieg in Westdeutschland nach dem Zweiten Weltkrieg rapide an und es gab unverhältnismäßig viele Unfälle und auch Verletzte. Und deshalb wurde eben 1953 dieser Fußgängerüberweg erfunden. Allerdings hielt sich kaum jemand dran und darum startete eine Zeitung. Und zwar das Hamburger Abendblatt. Ein Jahr später, 1954, die Aktion Zebra. Es gab so Aufkleber für vorbildliche Autofahrer mit einem Zebra drauf. Die Abkürzung Zebra stand für Zeichen eines besonders rücksichtsvollen Autofahrers. Ja, und das Hamburger Abendblatt hat diese Aktion so groß und fett gefahren und massiv beworben, dass sich die Bezeichnung Zebrastreifen für den Fußgängerüberweg wirklich bundesweit durchgesetzt hat. Anfangs war das Anhalten für Fußgänger übrigens reine Höflichkeit. Seit 1964 haben Passanten allerdings ausdrücklich das Vorrecht, wenn auf der Straße Zebrastreifen aufgemalt sind. Ursprünglich geht die Bezeichnung Zebrastreifen zurück auf eine Werbeaktion einer Zeitung.
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4: Mit Nathalie Feigl einen schönen guten Morgen. Er soll 2 Kinder schwer missbraucht haben. Ein 47-jähriger Mann muss sich ab heute vor dem Landgericht Leipzig verantworten. Die Staatsanwaltschaft wirft ihm unter anderem Vergewaltigung und schweren sexuellen Missbrauch von Kindern vor. In einem Leipziger Gartenverein soll er die beiden Mädchen kennengelernt haben. Außerdem seien bei dem Mann Kinderpornos gefunden worden, heißt es in der Anklage. Für das Verfahren sind 3 Prozesstage angesetzt. Das Urteil soll Mitte September fallen. Einen modernen Waschservice für Bikes. Den soll es schon bald hier bei uns in Leipzig geben. Und zwar in Form der ersten Fahrradwaschanlage. Einer der beiden Erfinder, Vincent Rumm, hat sie uns erklärt.
5: Das kann man sich wie eine kleine Waschbox vorstellen. Das ist ein Metallbehälter, wo man sein Fahrrad am Ende reinstellt und unterschiedliche Waschprogramme hat, von Wasser über Fahrradreinigungsmittel bis hin zu Antriebsreiniger. Am Ende ist unser Ziel, dass das ein rein digitaler Service wird, dass man nur noch mit seiner Karte oder dem Handy nach der Fahrradtour an der Waschanlage bezahlen kann. Und preislich wird es zwischen 3 und 8 bis 10 Euro liegen.
4: Im kommenden Frühjahr soll es dann losgehen. Gegen die Rentenpläne der Bundesregierung hat es auch Widerstand in den eigenen Parteien gegeben. So haben sich 3 CDU-Ministerpräsidenten gegen das Ende der abschlagsfreien Rente nach 45 Beitragsjahren gestellt. Unter den Schüssen bei einem Schweizer Techno-Festival Verletzten ist auch eine Deutsche. Das hat die Aargauer Kantonspolizei mitgeteilt. Die anderen 4 Verletzten seien demnach Schweizer. Eine 22-Jährige war durch die Schüsse getötet worden. Ein oder mehrere Täter hatten gestern am frühen Morgen mit mindestens 2 Waffen geschossen. Lok Leipzig hat den ersten Heimsieg der Saison verpasst. Im Sachsen-Derby gegen Erzgebirge Aue hat die Loksche zu Hause mit 1:2 verloren. Leipzigs Trainer Thorsten Ziegner.
6: Wir werden die Jungs wieder aufrichten. Es bleibt uns nichts anderes übrig. Wir werden das auch genauso machen. Wir haben da trotzdem ein paar Jungs dabei, die noch ziemlich jung sind, die in der Vergangenheit nicht viel gespielt haben. Toni Wachsmuth hat das vor der Saison schon mal anklingen lassen, dass wir schon noch ein bisschen Geduld brauchen. Jetzt sollten wir alle zusammenbleiben. Wir sollten weiter an unseren Themen arbeiten. Und da bin ich mir auch sicher, dass wir wieder die Kurve kriegen.
4: Bereits am Freitag hatte sich Stadtrivale Chemie im Auswärtsspiel gegen Altglienicke immerhin ein 1:1 Unentschieden erkämpft. Und RB startete zum Bundesliga-Auftakt gegen Gladbach stark. 3:0 hieß es am Ende.
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7: So, einmal tief durchatmen und dann geht's auf in die neue Woche. Die Temperaturen, gar nicht so unangenehm, 25, 26 Grad heute die Höchstwerte. Es kann allerdings immer mal tröpfeln zum Tagesstart. Später sieht's dann wirklich ziemlich freundlich aus. Auch in der Nacht haben wir meistens klaren Himmel, freie Sicht auf die Sterne. Morgen der Tag wird dann schön sonnig werden. Die Temperaturen gehen klitzekleine Stück nach unten. 23, 24 Grad die Höchstwerte. Und gucken wir noch auf die Straßen. Da ist alles total entspannt gerade. Läuft störungsfrei. Aber wenn Sie irgendwas entdeckt haben, was Sie stört, dann rufen Sie mich gerne an, sagen mir Bescheid. 03 mal 800 und die 4 ist die Nummer.
8: Ja, danke schön, Miri.
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0: 3 Minuten nach 6.
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2: Ja, und da gehen heute zum Wochenstart mal liebe Grüße an alle Leipziger Gastronomen, die auf irgendwelchen Außenflächen ihre Speisen servieren. Denn heute ist der amerikanische Eat Outside Day, zu Deutsch ist draußen Tag. Was es nicht alles gibt, oder? Aber draußen an der frischen Luft zu essen, ist ja wirklich immer was Besonderes. Egal, ob es nun im Restaurant ist oder auf dem eigenen Balkon, der Terrasse, beim Camping oder im Garten. Egal, was Sie draußen essen, lassen Sie sich's heute schmecken.
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0: Hallo? Ist da schon jemand wach?
1: Huhu.
0: Ah ja, doch, die Christine ist wach.
1: Ja, morgen.
0: Natürlich. Miri ist auch schon wach?
1: Jawohl.
0: Sehr schön, jawohl. Der Tim ist da.
2: Guten Morgen, hallo.
0: Ja, unser Yoshi in der Redaktion.
3: Guten Morgen.
1: Du auch, André, ich auch wach, so im, auch im Oberstübchen.
0: Das geht so.
1: Ich meine, wer früh morgens so ans Mikrofon klopft, da muss man ja mal nachfragen.
0: Also wenn ich jetzt mal, ich bin ja normalerweise ein sehr charmanter junger Mensch und ja, würde ja nie irgendwas Unüberlegtes sagen, ja, was uncharmant ist. Aber der Einzige, der heute richtig erholt aussieht, ist der Tim. Das muss ich jetzt mal sagen. Also Christine und Miri.
1: Das ist
4: ein bisschen uncharmant.
0: Naja, nee, aber das liegt daran, ihr wart beide viel unterwegs, ne? Wochenende, viel gearbeitet.
1: Ja, naja, ja. Muss ja gemacht werden. Ne?
0: Muss ja gemacht werden.
4: Und einer muss es ja machen.
1: So, und Tim sieht auch einfach immer gut aus.
0: Ja.
4: Ja, der riecht auch immer so gut.
2: Ja, ich habe auch viel gearbeitet
0: am Wochenende.
2: Im Garten.
0: Ja, ja.
2: Deswegen riechst du tief so unten unter der Erde in der Zisterne.
1: Was, du hast in der Zisterne gesteckt? Was hast du gemacht?
2: Abgedichtet, da sind Baumwurzeln reingewachsen.
1: Ach du Scheiße.
2: Genau, und da musste ich das alles entfernen dort, säubern und jetzt so langsam nach und nach abdichten.
0: Aber ihr habt doch das Haus erst seit 2 Jahren, dachte ich, oder 3.
2: Ja, es sind mittlerweile auch schon 7.
0: Ah, ist das schon so lange? Ach, guck an. Na ja, da kann schon mal was reinwachsen.
2: Ja, ja.
1: Guck und, an. Hast du hingekriegt?
2: Ja, ich hoffe, dass es hält halt ein paar Jahre jetzt, ne?
1: Okay,
2: also Wurzeln sind ja immer schwierig.
1: Und das ist Dachwasser oder was ist das?
2: Genau.
1: Dachwasser, ja. Okay.
0: Mein Ex-Schwiegerpapa hat immer damit gedroht, mich in der Zisterne zu versenken.
4: Ja, naja, du. Ja. So. Also ich wollte nur sagen, ich war auf dem Altstadtfest in Görlitz und die Crew im Backstage, die waren so lieb, die haben auch gesagt, sie würden mich auch nehmen. Also wenn ihr mich loswerden wollt, kann ich auch dahin. Nee,
1: wofür denn jetzt?
0: Schon gut.
4: Naja, so für allgemeine Bespaßung.
0: Brötchen schmieren und
4: ja,
0: so.
4: Ja, immer mal so ein bisschen quatschen, Bierchen trinken.
0: Hm? Okay. Also, jetzt ist das Wochenende ja endlich wieder vorbei und wir freuen uns auf den Montag und jetzt auf die Kaffeefrage für den 31. August. Tim, was hast du?
2: Ja, die EU-Verteidigungsminister treffen sich heute zum informellen Austausch in Irland und die Hauptstadt von Irland heißt ja Dublin bekanntermaßen. Dublin heißt so viel wie A. grüner Fluss, B. blauer Tümpel oder C. schwarzer Teich.
1: Ihr wart doch da. Wart ihr nicht in Irland?
0: Ja, aber da hat doch keiner gesagt, was Dublin heißt.
1: Ja, ich, ach, mir sagt ja wieder.
0: Guckt man doch auch nicht nach.
4: Kann man sich ja aber zusammenreimen,
0: Dublin.
4: Eigentlich.
1: Das kann man auch,
0: ja. Aber grüner Fluss ist zu naheliegend. Aber Christine darf zuerst antworten.
1: Moment.
0: Christine liegt zurück, punktemäßig.
1: Also was war es, grüner Fluss?
2: Blauer Tümpel oder schwarzer Teich?
1: Ich nehme den blauen Tümpel.
0: Den blauen Tümpel?
1: Ja.
0: Tja, Miri, der grüne Fluss liegt nah. In Irland. Aber wie ich den Tim kenne, ist das eine Fangfrage. Wollen wir lieber das schwarze Loch nehmen? Oder nee, was war's?
2: Schwarzer Teich.
0: Schwarzer Teich.
4: Genau.
0: Ja?
4: Also ich würde sagen, es ist der schwarze Teich.
0: Den schwarzen Teich.
4: Wir wissen zwar auch, was Prost heißt, Launche,
0: ja.
4: Sagen die ja, aber ich würde sagen, Dublin.
0: Wir nehmen den schwarzen Teich.
4: Ja.
0: Okay, wir legen uns fest. Schwarzer Teich.
2: Okay. Und der Ortsname Dublin ist die englische Form vom irischen Dufflin. Und das bedeutet schwarzer Teich.
1: Ja. Das ist ein Quatsch.
0: Ja. Ach, wenn die Woche so anfängt. Schön.
2: Genau. Damit ist kein echter Teich gemeint, sondern das war so eine Stelle dort im Fluss Liffey, die ganz tief und dunkel war. Und da, als die Wikinger da angelandet sind, haben sie da ihren Hafen gebaut und quasi daraus ist die Stadt entstanden.
0: Ja, ja. Genau so hätte ich es jetzt auch erklärt.
1: Ja. Die Liffey. Die Liffey.
0: Die Liffey war es.
4: Kannst du ja mal einen irischen Song jetzt raushauen?
0: Ja. Nee, habe ich jetzt verstanden. Doch, ja, Ed Sheeran ist doch immer. Ed Sheeran hat doch so ein bisschen Affinität zu Irland. So, das heißt, wie ist der aktuelle Punktestand, wenn ich fragen darf?
1: 8-10. Ja, für
0: zu
1: euch.
0: 10. Für das Team André, das heißt Christine, macht jetzt Kaffee für alle und wir wünschen euch und Ihnen allen einen guten Start in den letzten Tag im August. Jetzt ist es 6.15 Uhr, ganz genau 6:45. Also schönen guten Morgen. 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
12: Mit Nathalie Feigl einen schönen guten Morgen. Autofahrer müssen sich in Leipzig weiterhin Geduld üben. Auch in dieser Woche starten wieder zahlreiche Baustellen in der Messestadt, die größte in der Engelsdorfer Straße. Umleitungen sind gegebenenfalls ausgeschildert. Die Veranstalter vom Tauchscher ziehen nach 3 Tagen eine positive Bilanz. Das Stadtfest am Wochenende sei sehr gut besucht gewesen. Besonders gut angekommen ist die kostenlose Kinderspielstraße und der gestrige Festumzug. Auf der 14-Halle ist am Wochenende zeitweise gar nichts mehr gegangen. Am Sonntagmorgen war in der Ausfahrt Leipzig-Ost ein Lastwagen von der Fahrbahn abgekommen, war manövrierunfähig und musste per Kran geborgen werden. Und am 9. September soll der gestorbene norwegische König Harald V. beigesetzt werden. Das hat das Königshaus mitgeteilt. In einem großen Trauerzug soll der Sarg zum Osloer Dom gebracht werden.
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13: Im Studio Jens Umbreit. Schönen guten Morgen. Nächster Rückschlag für Lok Leipzig in der Fußballregionalliga. Die Probstleiter haben das Heimspiel gegen Erzgebirge Aue mit 1:2 verloren. Nils Kaiser glich in der 70. Minute aus, ehe Marcel Bär in der 4. Minute der Nachspielzeit für die Entscheidung sorgte. Lok wartet damit weiter auf den ersten Heimsieg, liegt bereits 7 Punkte hinter den Spitzenplätzen. Schalke 04 ist mit einer deutlichen Niederlage in die Fußball-Bundesliga zurückgekehrt. Der Aufsteiger verlor beim FC Augsburg mit 0:3. Im zweiten Sonntagsspiel gewann der SC Freiburg deutlich gegen Werder Bremen mit 4:1. Die Freiburger feierten den 4. Pflichtspielsieg in 11 Tagen. Die deutschen Hockeymänner haben ihren WM-Titel erfolgreich verteidigt. Das Team von Bundestrainer André Henning gewann das Finale gegen Spanien mit 1:0. Michael Stutthoff erzielte den entscheidenden Treffer, bescherte Deutschland den 4. WM-Titel.
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14: Einen wunderschönen guten Morgen, Herr Enthaucher, und Leisnig.

0: Man jetzt wahrscheinlich noch ein kleines bisschen müde, das Burg- und Altstadtfest in Leisnig oder Tauchscher, das Stadtfest in Taucher. Die Temperaturen, die gehen heute auf bis zu 24 Grad rauf. Alles in allem wird das ein ganz freundlicher Tag. Zum Tagesstart kann es vielleicht noch den ein oder anderen Tropfen geben oder vielleicht mal ein Gewitter. Dann wird es ein sehr freundlicher Spätsommertag. Morgen, der Tag, der wird auch überwiegend sonnig bleiben. Die Temperaturen gehen auf bis zu 23 Grad rauf und auf den Straßen ist auch alles noch okay. Aber falls Sie irgendwas haben, was nicht okay ist, rufen Sie mich gerne an. 03x800 und die 4.
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0: Das reicht, glaube ich.
1: Was ist, wenn ich mehr will?
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3: Ja. Kriegst du aber nicht.
4: Ja, nee, aber Sie, wenn Sie wollen, dann verschaffen wir Ihnen gleich mal ein bisschen Überblick über die Woche.
3: Ja.
4: Sie sind ja noch einige Termine, steht ja noch einiges an. Mhm. Und die Zusammenfassung dazu gibt's gleich.
3: Genau, so machen wir's. Jetzt wünschen wir Ihnen aber erstmal einen guten Start in die neue Woche, in diesen Montag. Kommen Sie gut rein.
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0: 6:03 ist es. Einen wunderschönen guten Morgen und wir gucken mal nach vorn, was bringt die Woche. Ich gebe mal ab an die Miri.
1: Los. Die Woche in Leipzig.
2: Einen herrlichen Start in die neue Woche und heute startet nicht nur die neue Woche, sondern auch die Saison für den SC DAFK Leipzig. Die Handballer, die empfangen in der zweiten Liga Minden. Um 19.30 Uhr geht's los. Die Daumen sind gedrückt. Morgen gibt's eine Kranzniederlegung um 16 Uhr am polnischen Mahnmal auf dem Ostfriedhof zum 87. Jahrestag des Beginns des Zweiten Weltkriegs. Am Mittwoch feiert die Deutsche Nationalbibliothek am Deutschen Platz ihr 110-jähriges Jubiläum mit kostenlosen Themen. Führung und Blicken hinter die Kulissen. Am Donnerstag rollt die Skateboard-Deutsche Meisterschaft an. Um 16 Uhr startet das Warm-up Snake Attack am Wilhelm-Leuschner-Platz. Schönen Montag.
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0: Ja, 7:30.
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3: Guten Morgen. Die Höchstwerte, die liegen so zwischen 25 und 26 Grad heute. Es kann zwar vereinzelt mal einen Tropfen geben, wird aber alles in allem ein ziemlich angenehmer Tag. Und auf den Straßen ist auch alles noch angenehm. Aber falls Sie irgendwas entdeckt haben jetzt um diese Zeit, sagen Sie mir gerne Bescheid. 03 mal 800, und die 4 ist die Nummer. Ich gebe das Ganze sofort weiter.
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0: Was jammert er denn? Ja, zum frühen Morgen.
1: Das kommt von ganz tief unten.
0: Von ganz tief.
1: Das ist ganz viel Emotion. Ja.
0: 6.41 Uhr, 11 Minuten nach 6:30 ist es so. Und von ganz tief, ja, also wirklich aus tiefstem Herzen, kommt das hier.
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0: Lasst uns doch mal wieder eine richtig schöne Sause machen zusammen. In 6 Wochen fangen die Oktoberferien an.
4: Ja.
0: Und falls ihr noch nichts vorhabt, dann kommt doch mit uns nach Paris.
1: Ist kein Quatsch. Sie haben richtig gehört. Wir nehmen euch mit nach Paris ins Disneyland, die ganze Family. Wichtig ist zuallererst mal anmelden bei uns auf der Website. Ja. Das ist so der erste Schritt. Also schön eine Anmeldung machen.
0: Okay.
1: Und dann
0: kommt der zweite Schritt.
4: Ja.
0: Wir packen nämlich Koffer. Ja. Und das kennen Sie vielleicht, das Kofferpacken-Spiel. Das heißt, wir packen jeden Tag irgendeinen Gegenstand rein.
1: Ich packe meinen Koffer mit.
0: Ja. Na? Und am Freitag rufen wir dann unter allen, die sich angemeldet haben, irgendwo an. Und dann gibt's ja die Plätze für Paris, fürs Disneyland und zwar für die ganze Family, ich will mal betonen.
1: Ja.
0: Also immer schön Radio hören, was packen wir rein in den Koffer und dann vorher natürlich anmelden. Das ist auch wichtig, sonst wissen wir ja nicht, wo wir anrufen können.
1: Genau, das ist das Wichtigste.
0: Ja.
1: Also jetzt Aufgabe für jetzt quasi erstmal. Naja, man muss ja ein bisschen, ich bin doch hier, ich mach doch Pläne.
0: Ja.
1: Aufgabe für jetzt erstmal bei uns auf die Website gehen und sich anmelden. Damit haben Sie das schon mal safe. Und dann packen wir heute ja schon den ersten Gegenstand ein.
0: So ist es.
1: Und das machen wir kurz nach 8.
0: Okay. Und vielleicht noch ganz kurz die Daten. Wir fahren in der zweiten Ferienwoche.
1: Genau.
0: Wenn Sie da Zeit haben.
1: Ja, vom 21. bis 24. Oktober. Ja. Wir können es konkret machen. Das ist die zweite Ferienwoche. Und dann geht's ins Disneyland. Und
0: wir fahren schön mit dem Bus. Also das wird ja schon, allein im Bus wird das ja schon eine Riesenparty. Christine sitzt nicht am Steuer, das kann ich schon mal sagen. Und ich glaube, wir haben da alle zusammen von Anfang an ganz viel Spaß, weil wir dürfen ja auch mitkommen und euch begleiten.
1: Das ist toll.
0: Nochmal, anmelden, wichtig, bei uns im Netz und dann Radio hören. Der erste Gegenstand, du hast es gerade eben schon angedeutet.
1: Um acht. Ich habe es nicht angedeutet, ich habe es gesagt. Um 8 wandert der erste Gegenstand in den Koffer. Also jetzt schon mal anmelden und dann um 8 Radio hören, damit sie wissen, was wir heute einpacken.
0: Okay.
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0: 13 Minuten vor 7. Einen wunderschönen guten Morgen an diesem Montag. Und in Görlitz werden heute die Sterne des Sports in Bronze für das besondere Engagement von Sportvereinen vergeben. Auf Landesebene, also die Sterne des Sports in Silber, passiert das dann im November. Und was heute sonst noch passiert, wichtig ist und wichtig wird, das erfahren Sie auch gleich bei uns in den Nachrichten.
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4: Mit Nathalie Feigl einen schönen guten Morgen. Autofahrer müssen sich in Leipzig weiter in Geduld üben. Auch in dieser Woche starten wieder zahlreiche Baustellen in der Messestadt. Die größte in der Engelsdorfer Straße. Ein kleiner Teil wird bereits ab heute für Stromleitungsarbeiten stadtauswärts eingeengt. Und ab morgen wird noch eine Baustelle eingerichtet. Stadtauswärts muss dann eine Umleitung mit eingeplant werden. Glückliche Kinder, lachende Eltern, fröhlich feiernde Menschen. Das dreitägige Stadtfest Tauchschar hat am Wochenende wieder die Kleinstadt Taucher verzaubert. Veranstalter Bernd Hochmuth fühlt sich mit seinem Team für den Einsatz belohnt.
5: Ein sehr schönes Fest. Organisiert von vielen, vielen Ehrenamtlichen, vielen Vereinen. Es war eine tolle Stimmung, war sehr gut besucht. Das Wetter hat mitgespielt. Wir können also ein sehr gutes Fazit des Tauscher 2026 ziehen und freuen uns auf nächstes Jahr.
4: Auf der A14 Halle ist am Wochenende zeitweise gar nichts mehr gegangen. Am Sonntagmorgen war in der Ausfahrt Leipzig-Ost ein Lastwagen von der Fahrbahn abgekommen. Der LKW war laut Polizei manövrierunfähig und musste daher per Kran geborgen werden. Aus diesem Grund war die Auf- und die Abfahrt Leipzig-Ost stundenlang gesperrt. Die US-Raumfahrtbehörde NASA hat ein neues Weltraumteleskop auf den Weg ins All gebracht. Das Nancy Grace Roman Space Telescope, benannt nach einer der ersten Frauen in leitender Position bei der NASA, startete mit einer SpaceX-Rakete vom Weltraumbahnhof Cape Canaveral in Florida. Das neue Teleskop arbeitet ähnlich wie das alte Hubble-Teleskop und soll ab Anfang 2027 erste Bilder schicken. Für die Handballer vom SC DHFK steht heute der Zweitliga-Auftakt an. Am Abend empfangen die Leipziger GWD Minden. DHFK-Startspieler Franz Semper möchte nach dem Abstieg schnell wieder in die Bundesliga.
6: Jedes Spiel soll Feuer und Flamme sein, dass man das gewinnt, dass es so schnell wie möglich wieder nach oben geht. Und an sich wurden jetzt schon oft Fragen gestellt, lieber auswärts, lieber heim, lieber vermeintlich schwereren Gegner, lieber einen anderen Gegner zuerst. Es ist völlig egal. Ich freue mich, dass es endlich wieder um was geht. Nicht nur um Vorbereitung und gutes Gefühl, sondern dass am Ende es um Punkte geht und darauf freue ich mich am meisten.
4: Los geht's um 19.30 Uhr.
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7: Ja, einen wunderschönen guten Morgen. Einen schönen Start in den heutigen Montag. Die Temperaturen, die gehen auf 24 Grad rauf und es kann eventuell noch mal einen kleineren Tropfen geben, aber alles in allem wird das ein sehr freundlicher Sommertag, ein Spätsommertag und morgen der Tag, der wird sogar noch ein Stückchen schöner, noch ein Stück sonniger und die Temperaturen, die gehen so auf 23 Grad rauf. Auf den Straßen, da ist alles noch ruhig, da haben wir noch nichts, aber Sie vielleicht, dann sagen Sie gerne Bescheid. 03 mal 800 und die 4 ist die Nummer, unter der Sie mich erreichen können, ganz entspannt, gebe ich dann sofort weiter. Oder Sie schreiben mir eine WhatsApp, das geht auch. Die Nummer finden Sie bei uns im Netz. Gute Fahrt.
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3: Es ist Montagmorgen. Und hier sind Ihre Gastgeber, Christine.
9: Hallo.
3: Und André Hart.
9: Huhuhu.
3: Psst.
9: Wir wollen doch keine Massenhysterie.
10: Passiert immer wieder. So, Christine saß am Wochenende wieder auf dem Bike. Wir haben ja hier eine Biker-Lady, eine Biker-Braut.
11: Es geht ja nicht um dich,
10: ich weiß.
11: Es war so schön, weil am Samstag war die Motorradausfahrt der Motorradfreunde Oberlausitz. Über 200 Biker waren mit dabei und das alles für die Kinder der Kinderarche Sachsen. Auch so viele Unterstützer allein. Ja. Man muss sich ja vorstellen, wenn so viele Biker unterwegs sind an der Strecke. Die sächsische Landespolizei war mit vor Ort. Die Malteser sind extra aus Taucher angereist, die Motorradstaffel. Hm. Die Johanniter vom Kreisverband Dresden waren mit dabei und haben die ganze Strecke mit abgesichert. Also da sind so viele Menschen involviert. Es ist so toll. Ja. Es war ein toller Samstag, aber wir reden mal gleich nochmal drüber.
10: Wollte ich sagen, ein paar Impressionen gibt es da gleich nochmal. Dankeschön schon mal für das gigantische Engagement. Jetzt wünschen wir einen guten Start in die neue Woche, in den Montag. Es ist kurz vor 7.
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0: Ja, es ist kurz nach sieben, einen schönen Montagmorgen und Christine war am Wochenende unterwegs in einer ganz besonderen Mission.
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2: Ja, und was war das für ein toller Samstag? So viele Biker mit Herz waren mit am Start bei der mittlerweile schon 19. Motorradausfahrt der Motorradfreunde für die Kinder der Kinderarche Sachsen. Samstag früh ging's los, erstmal mit der Einfahrt der über 200 Biker direkt am Kinderheim.
3: Also die parken dann hier und wir dürfen uns einen aussuchen. Dann müssen wir halt warten, bis der Fahrer kommt und dann ihm Bescheid sagen, dass wir hier mitfahren möchten. Ja, ich wollte eigentlich bei ihnen mitfahren, weil sie schnell fahren, oder?
2: Ja, das war immer so die erste Frage der Kinder. Können wir auch mal richtig schnell fahren? Auf alle Fälle waren wir eine riesengroße Truppe. Bernd Knauk von den Motorradfreunden hat die genauen Zahlen.
4: Also wir hatten 210 Motorräder, 61 Kinder der Kinderarche, waren roundabout 300 Personen und unsere Locations und unsere Unterstützer haben uns keinesfalls enttäuscht, sondern wirklich komplett geflasht.
2: Ja, Mittag gab es zum Beispiel bei der Blauen Lagune am Berzdorfer See. Die haben sich unglaublich viel Mühe gegeben und die Kinder durften dann noch auf den Kletterturm und dort alles ausprobieren. Und dann waren wir in Wessel, ein klitzekleines Örtchen, die haben einen Ortsverein und da haben die Frauen 82 Kuchen gebacken, einfach für die Kinder und für die Biker. Also das war auch ganz, ganz toll. Ganz toll ist die Erfahrung, glaube ich, auch für die Kids. Ich habe mal nachgefragt bei Silke Held von der Kinderarche. Die Motorradausfahrt, das ist schon was, was noch nachwirkt, oder?
5: Bei uns gibt es ja jede Woche eine Gruppenstunde und wo so ausgewertet wird, was war in der letzten Woche und so weiter. Weil Monatsziel ist es dabei und da kommt das ganz oft immer wieder. Und das ist, wie wir immer wieder sagen, dieses Leuchten in den Augen der Kinder, das ist einfach auch für uns ganz toll.
2: Und die Kinder sollen natürlich auch schnell noch zu Wort kommen. Wie hat es euch denn gefallen?
6: Es war super schön, vor allem das Motorradfahren, dass man irgendwie wie schwebt, weil man nur auf zwei Reifen ist und nicht auf vier.
7: Wenn der immer so bremst, das ist cool.
8: Also ich fand es halt ein bisschen komisch, weil man muss sich halt unten am Sitz so festhalten.
9: Wenn man schnell fährt, dann fliegt man immer nach vorne oder so.
10: Ich spüre einfach da keine Angst. Bei mir ist nur Kribbeln da im Bauch.
2: Also an dieser Stelle nochmal ein großes Dankeschön an alle Biker, die am Samstag mit dabei waren. Und der Termin fürs nächste Jahr steht schon. Es wird der 28. August.
0: Ja, die große Motorradausfahrt. Dankeschön, Christine.
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0: Schön, ne? Ja. 7:12. So, was macht eigentlich der Michael Klein, unser Chefmeteorologe?
1: Urlaub.
0: Immer noch?
1: Ja, immer noch, tut mir leid. Aber jetzt nur noch eine Woche. Ja. Insofern, nächste Woche ist alles wieder normal.
0: Seht ihr, Kinder, wenn ihr immer gut aufpasst in der Schule, dann könnt ihr später mal ganz viel Urlaub machen.
1: Ja. Ja, obwohl eigentlich Schule ist.
0: Ne? Obwohl Schule ist,
2: genau. Die André und die Morgenmädels Schulstunde. Wie klasse ist deine Klasse?
0: Ja, wenn der Micha nicht da ist, nutzen wir die Gelegenheit, mal kurz Bescheid zu sagen, dass wir wieder zu euch in die Klasse kommen. Also wenn ihr uns lasst und wenn ihr möchtet. Mhm. Wir geben eine Vertretungsstunde und wir haben uns zwei Bereiche ausgesucht. Bewegung und Medienkompetenz. Beides kommt vielleicht ein bisschen zu kurz an den Schulen. Ja, ich will da nichts unterstellen, um Gottes Willen, aber kann man nie genug davon haben. Ja, weder von Bewegung noch von Medienkompetenz. Mhm. Und vielleicht sollten wir es mal kurz auseinanderklamüsern. Wenn wir jetzt mal so gucken hier, Bildschirmzeit. Ja, so letzte Woche Durchschnitt.
1: Bildschirmzeit?
0: Also bei mir täglich über 2 Stunden, wie gesagt, am Handy. Bei dir ist weniger,
1: oder? Ich wusste ja gar nicht, dass das überhaupt geht. Das haben sie mir ja vor 2 Wochen erst eingerichtet.
0: Kannst du in Einstellungen gucken?
1: 12 Minuten.
0: 12 Minuten?
1: 12 Minuten, ja. Ich bin jetzt nicht so der Handy.
0: Ja, ich lese aber viel. Also ich lese viele wissenschaftliche Artikel auf dem Handy, natürlich.
1: Ja, selbstverständlich. Also merkt euch schon mal die Ausreden, liebe Kinder. Nee, aber eben genau das ist auch Thema bei unserem Blog Medienkompetenz. Das mache aber ich nicht alleine, sondern da kommt der Florian mit, Florian Buschmann von den Offline-Helden. Mhm. Und die sind wirklich bundesweit unterwegs und gehen da an Schulen und klären auf, weil natürlich Social Media und Internet und so, man darf das ja nicht verteufeln, das ist ja wichtig und da sind ja auch viele Chancen drin, aber es hat eben auch Gefahren. Und wie ich mich sicher quasi im Internet bewege, das wollen wir mit den Kindern so ein bisschen rausarbeiten. Also das machen wir in unserem Projekt Medienkompetenz.
0: Okay, also 12 Minuten deine Bildschirmzeit, deine Bewegungszeit. Also Sportzeit, jeden Tag?
1: Ja. Also Sport, naja, ich unterscheide zwischen Sport und Bewegung. Bewegen nicht viel, Sport.
0: Machst du ja im Garten viel.
1: Null. Sport null.
0: Okay, also Sportunterricht gibt es auch, wenn ihr wollt. Ihr könnt euch das aussuchen, einfach anmelden bei uns auf der Website. Also entweder eine Doppelstunde Medienkompetenz oder eben Sportunterricht. Wenn ihr uns lasst, kommen wir gerne zu euch an die Klasse und, ich sag's gerne nochmal dazu, bringen 500 Euro für die Klassenkasse mit, also meldet euch an.
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0: Play. Um 7.19 Uhr, 11 Minuten vor halb 8. Wunderschönen guten Morgen. Die beste Hockeymannschaft der Welt kommt aus Deutschland. Die Hockeymänner sind Weltmeister. Mit 1:0 haben sie gestern bei der WM in Belgien das Finale gegen Spanien gewonnen. Was heute sonst noch wichtig ist und wichtig wird, das erfahren Sie auch gleich bei uns in den Nachrichten.
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7: Mit Nathalie Feigl. Einen schönen guten Morgen. Am Landgericht Leipzig beginnt heute der Prozess gegen einen 47-Jährigen, der zwei Mädchen schwer missbraucht haben soll. Kennengelernt habe er sie in einer Leipziger Gartenanlage, heißt es in der Anklage. Außerdem seien bei dem Mann Kinderpornos gefunden worden. Leipzig soll seine erste Fahrradwaschanlage bekommen. Die Räder werden in einem speziellen Metallbehälter automatisch gereinigt. Wo genau sie dann in der Stadt steht, ist noch nicht klar. Im März kommenden Jahres soll es losgehen. Unter den durch Schüsse bei einem Schweizer Techno-Festival Verletzten ist auch eine Deutsche. Das hat die Aargauer Kantonspolizei mitgeteilt. Die anderen vier Verletzten seien demnach Schweizer. Eine 22-Jährige war durch die Schüsse getötet worden. Und durchwachsenes Wochenende für Leipzigs Fußballfans. Nur RB Leipzig konnte mit einem Sieg gegen Mönchengladbach punkten. Chemie hat bei Alt-Glienicke immerhin unentschieden gespielt, Lok dagegen wieder zu Hause verloren.
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9: Einen schönen guten Morgen, schönen Montag, schönen Start in die neue Woche. Momentan haben wir noch ein paar mehr Wolken am Himmel, aber es gibt immer mal Wolkenlücken zwischendurch. Und alles in allem wird das dann ein wirklich sehr freundlicher Tag. 24 Grad die Höchstwerte bei uns in Leipzig. Morgen bleibt es dann überwiegend sonnig bei bis zu 23 Grad. Auch am Mittwoch viel Sonnenschein und bis zu 25 Grad. Und auf den Straßen, da sieht es relativ entspannt aus. Da haben wir noch keine größeren Staus und keine Blitzer. Aber vielleicht haben Sie schon irgendwas entdeckt. Dann sagen Sie mir gerne Bescheid. 03x800 und die 4 ist die Nummer. Oder Sie schreiben eine WhatsApp. Die Nummer finden Sie auf radioleipzig.de.
10: Alles klar. Dankeschön, Miri.
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10: Mensch, das müssen wir mal spielen, oder? Das machen wir jetzt seit, ich weiß gar nicht, gefühlt 20 Jahren, immer am 31. August. Peter Mache. Ja, gucken, machen wir vielleicht ein bisschen später.
9: Aha, wäre ja ganz mal was Neues, ne?
10: Kommen wir erstmal zu einem anderen Thema und zwar.
9: Meerschweinchen?
10: Nein, wer schon mal im Zoo war, der weiß genau, um welches Tier es sich handelt. Das ist natürlich ein Zebra. Die machen so.
9: Ein Zebra?
10: Ja, klar, die machen
9: Zebra
10: so ganz hoch.
9: Macht
10: natürlich, die machen so hohe. Ja, man denkt immer Zebra, Pferd, ne? Das ist so. Macht nein, das macht eher. Ah, du hast überhaupt keine Ahnung. Doch, doch, Christine hat Ahnung. Jetzt kommt Erkenntnisgewinn
9: ein
10: zum
9: Zebra
10: Thema
9: macht
10: Zebrastreifen.
9: Aha, ja, also.

0: geht's jetzt eigentlich?
1: Ja, warum heißt denn das so? Klar, weil der aussieht wie ein Zebra, aber die Geschichte dazu ist total interessant, oder?
0: Genau, also hier Fußgänger überwiegend. Ja, genau. Wieso nennen wir den Zebrastreifen? Darum geht's jetzt.
1: Also gleich, üb. In 5 Minuten, dann ist es 7:30. Dann wird's ja wieder schlau gemacht.
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0: So, es ist kurz nach 7:30. Einen schönen guten Morgen. Und jetzt kümmern wir uns mal um die Frage, wie der Zebrastreifen eigentlich zu seinem Namen gekommen ist und was das alles mit einer Dickstrichkette zu tun hat. Unser Lehrerkind Christine hat sich genau dazu mal schlau gemacht.
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2: Also den offiziellen Fußgängerüberweg, den gibt es seit 1953. Da wurde er in die Straßenverkehrsordnung aufgenommen, im Beamtendeutsch damals als Dickstrichkette. Die Zahl der Autos stieg in Westdeutschland nach dem Zweiten Weltkrieg rapide an und es gab unverhältnismäßig viele Unfälle und auch Verletzte. Und deshalb wurde eben 1953 dieser Fußgängerüberweg erfunden. Allerdings hielt sich kaum jemand dran und darum startete eine Zeitung. Und zwar das Hamburger Abendblatt. Ein Jahr später, 1954, die Aktion Zebra. Es gab so Aufkleber für vorbildliche Autofahrer mit einem Zebra drauf. Die Abkürzung Zebra stand für Zeichen eines besonders rücksichtsvollen Autofahrers. Ja, und das Hamburger Abendblatt hat diese Aktion so groß und fett gefahren und massiv beworben, dass sich die Bezeichnung Zebrastreifen für den Fußgängerüberweg wirklich bundesweit durchgesetzt hat. Anfangs war das Anhalten für Fußgänger übrigens reine Höflichkeit. Seit 1964 haben Passanten allerdings ausdrücklich das Vorrecht, wenn auf der Straße Zebrastreifen aufgemalt sind. Ursprünglich geht die Bezeichnung Zebrastreifen zurück auf eine Werbeaktion einer Zeitung.
0: Alles klar. Dankeschön, Christine.
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0: 6 Minuten nach halb 8 jetzt.
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3: Ein wirklich angenehmer Tag heute. Einen schönen guten Morgen. 25 Grad, also so 24, 25 Grad die Höchstwerte. Am Vormittag noch ein paar mehr Wolken, später mehr und mehr Wolkenlücken und auf den Straßen ist auch noch alles ruhig. Aber vielleicht haben Sie schon irgendwas gesehen. Dann sagen Sie gerne Bescheid. 03 mal 800 und die 4.
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0: auch das mal rauskriegen könnten, was damit gemeint ist. Uma, sind sie. Ja, sind sie richtig hier? Ja, sind sie definitiv. 7.40 Uhr, 10 Minuten nach halb 8 ist es. Und wir wünschen einen tollen Start in diesen letzten Augusttag. Heute ist der 31. Noch Wahnsinn, dann sind schon wieder zwei Drittel des Jahres rum. Ja, morgen beginnt das dritte Drittel, das Jahresdrittel. Tja, und wir müssen jetzt mal zu etwas kommen. Micha Klein ist ja nicht da, unser Chefmeteorologe Micha Klein ist in Schweden, hat übrigens Bilder geschickt mir am Wochenende. Das sieht richtig toll aus, die haben richtig schönes Wetter.
1: Ja, Schweden.
0: So mit blauem Himmel und ja, er sagt auch ganz mild und so weiter. Also wahrscheinlich liegt das da auch von, oder ist das da von Gegend zu Gegend ein bisschen unterschiedlich.
1: Das ist anzunehmen, ja.
0: Micha Klein konnte ich immer vors Loch, schieben. Jetzt wäre ich gleich nervös. Micha Klein konnte ich immer vors Loch schieben, wenn es darum ging, am letzten Tag im August das Lied der Lieder zu spielen. Ja.
1: Also und man muss sagen, dein Lied der Lieder.
0: Und für es
1: Tag.
0: War Sommer, Bio, Bio, Bio. Ja. Es war ein schöner Tag, der letzte im August. Bio, Bio, Bio. Die Sonne brannte.
1: Genau jetzt hören Sie den Grund, warum der Micha Klein und ich werde jetzt genau die gleiche Antwort geben. Warum wir das immer machen? Wir denken immer, bevor er selber singt, minutenlang, lassen wir es lieber den Richtchen singen und dann klingt es wenigstens ordentlich.
0: Ja, und der Micha Klein hat dann die Verantwortung immer auf sich genommen. Also ich weiß, wir machen das jetzt, glaube ich, seit 24, 25 Jahren. Man darf das gar nicht laut sagen. Und ich weiß natürlich, auch das Argument, das haben wir doch immer so gemacht, das hat keinen besonders guten Ruf. Es werden ganze Armeen von Beratern und Consultern und Trainern beschäftigt, um dieses Denken rauszukriegen aus den Köpfen. Ja, das haben wir doch immer so gemacht. Aber es gibt so ein paar Sachen, die muss man einfach immer so weitermachen, oder?
1: Du meinst, das muss einfach so sein.
0: Ja, gut. Ja, guck mal, und es ist nur an einem Tag im Jahr, der letzte im August. Deswegen wollen wir das jetzt machen?
1: Naja, ich schieb's auf Micha Klein, weil Urlaub.
0: Micha Klein hat sich das gewünscht. Aber es ist wirklich so, dass wir richtig, ich bekomme E-Mails, ich bekomme WhatsApps. Mensch, bitte vergesst nicht am 31. August Peter Maffay zu spielen.
1: Die verarschen dich.
0: Nein, glaube ich nicht. Die sind genauso Fans wie ich. Also wir machen das einfach jetzt. Wir feiern den letzten Tag im August und wünschen Ihnen und euch einen tollen Start in diesen Montagmorgen. Soll ich draufdrücken jetzt hier?
1: Ja, komm, mach.
0: Pass auf, es geht los. Aber nicht erschrecken, pass auf.
1: Oh, wie es schon losgeht.
0: Du Peter. Oh. Ja, also, klar. Es war Sommer. 7.42 Uhr, Pio, Pio, Pio, 12 nach halb 8 jetzt.
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0: Bio, Bio.
1: Nicht erschrecken, ich weiß, das passt jetzt nicht so in die Playlist, aber wir zelebrieren das seit vielen, vielen Jahren immer am letzten Tag im August und es war Sommer. Peter Maffay.
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1: Och, herrlich, Gänsehaut. So, es ist kurz nach 7:45 und was sonst noch los war, beziehungsweise los ist und los sein wird, das fassen wir gleich alles mal zusammen. Hier bei uns für Sie in den Nachrichten. Bleiben Sie dran.
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7: Mit Nathalie Feigl einen schönen guten Morgen. Er soll zwei Kinder schwer missbraucht haben. Ein 47-jähriger Mann muss sich ab heute vor dem Landgericht Leipzig verantworten. Die Staatsanwaltschaft wirft ihm unter anderem Vergewaltigung und schweren sexuellen Missbrauch von Kindern vor. In einem Leipziger Gartenverein soll er die beiden Mädchen kennengelernt haben. Außerdem seien bei dem Mann Kinderpornos gefunden worden, heißt es in der Anklage. Für das Verfahren sind 3 Prozesstage angesetzt. Das Urteil soll Mitte September fallen. Einen modernen Waschservice für Bikes. Den soll es schon bald hier bei uns in Leipzig geben. Und zwar in Form der ersten Fahrradwaschanlage. Einer der beiden Erfinder, Vincent Rumm, hat sie uns erklärt.
8: Das kann man sich wie eine kleine Waschbox vorstellen. Das ist ein Metallbehälter, wo man sein Fahrrad am Ende reinstellt und unterschiedliche Waschprogramme hat, von Wasser über Fahrradreinigungsmittel bis hin zu Antriebsreiniger. Am Ende ist unser Ziel, dass das ein rein digitaler Service wird, dass man nur noch mit seiner Karte oder dem Handy nach der Fahrradtour an der Waschanlage bezahlen kann. Und preislich wird es zwischen 3 und 8 bis 10 Euro liegen.
7: Im kommenden Frühjahr soll es dann losgehen. Gegen die Rentenpläne der Bundesregierung hat es auch Widerstand in den eigenen Parteien gegeben. So haben sich 3 CDU-Ministerpräsidenten gegen das Ende der abschlagsfreien Rente nach 45 Beitragsjahren gestellt. Unter den Schüssen bei einem Schweizer Techno-Festival Verletzten ist auch eine Deutsche. Das hat die Aargauer Kantonspolizei mitgeteilt. Die anderen 4 Verletzten seien demnach Schweizer. Eine 22-Jährige war durch die Schüsse getötet worden. Ein oder mehrere Täter hatten gestern am frühen Morgen mit mindestens 2 Waffen geschossen. Lok Leipzig hat den ersten Heimsieg der Saison verpasst. Im Sachsen-Derby gegen Erzgebirge Aue hat die Loksche zu Hause mit 1:2 verloren. Leipzigs Trainer Thorsten Ziegner.
9: Wir werden die Jungs wieder aufrichten. Es bleibt uns nichts anderes übrig. Wir werden das auch genauso machen. Wir haben dann trotzdem ein paar Jungs dabei, die noch ziemlich jung sind, die in der Vergangenheit nicht viel gespielt haben. Toni Wachsmuth hat das vor der Saison schon mal anklingen lassen, dass wir schon noch ein bisschen Geduld brauchen. Jetzt sollten wir alle zusammenbleiben. Wir sollten weiter an unseren Themen arbeiten. Und da bin ich mir auch sicher, dass wir wieder die Kurve kriegen.
7: Bereits am Freitag hatte sich Stadtrivale Chemie im Auswärtsspiel gegen Alt-Glienicke immerhin ein 1:1 Unentschieden erkämpft. Und RB startete zum Bundesliga-Auftakt gegen Gladbach stark. 3:0 hieß es am Ende.
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11: Einen wunderbaren Montag. Momentan haben wir noch ein paar mehr Wolken am Himmel, aber es soll Stück für Stück freundlicher werden und dann wird das ein sehr schöner Tag. 24 Grad die Höchstwerte bei uns in Leipzig. Morgen der Tag bleibt auch überwiegend sonnig und wird ein Tag zum Genießen mit Höchstwerten um die 23 Grad. Und dann haben wir auf den Straßen noch einen defekten LKW und zwar auf der A9 aus Nürnberg zwischen Rastplatz Pörstental Ost und dem Kreuz Rippachtal. Polizei ist vor Ort, trotzdem bitte Vorsicht. Und ansonsten sieht's relativ entspannt aus. Ist nichts weiter zu sehen, keine Staus und Blitzer. Ich wünsche eine gute Fahrt und einen wunderschönen Montag. Einen guten Start. Ja,
12: danke schön, Miri.
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0: Das ist so schön. Ach, und so viele Dankeschöns. Ja, also möchte mich ja nicht selber loben, aber für unseren Bio-Bio-Bio-Song, ja, zum letzten Tag im August von Peter Maffay, gab es gerade ganz viel Post. Vielen Dank, ja. Also,
1: okay. Und was denkst du, wie viele Dankeschöns erst kommen, wenn Sie die Koffer packen können, ja, für Paris, für das Disneyland.
0: Genau.
1: Wir nehmen euch, wir nehmen Sie nämlich mit und gleich ist es soweit, gleich packen wir das erste Ding ein. Das heißt, melden Sie sich an, online bei uns, weil nur dann sind Sie dabei.
0: Hieß ja gerade, es war Sommer und da schauen wir schon mal vor in die Herbstferien. Ist auch nicht mehr lang, 6 Wochen. Ja. Und in den Herbstferien geht's eben mit uns nach Paris für Sie, mit der ganzen Familie für euch. Also dranbleiben und wie es funktioniert, das alles gibt's gleich nochmal und dann eben, Christine hat schon gesagt, der erste Gegenstand wandert in den Koffer. Also dranbleiben.
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0: hymnisch. Elegisch. So. Wir wünschen Ihnen einen epischen Start in die neue Woche, in den Montagmorgen, jetzt kurz nach 18.
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0: So, wenn wir mal gucken, da überquert gerade ein ziemlich großes Regengebiet unser schönes Sachsen. Mhm. Ja. Und wenn Sie denken, das war heute schon alles, dann denken Sie falsch, da kommt noch ein bisschen was nach. Also es wirkt schon gerade jetzt früh, ein bisschen frühherbstlich, ne? Jetzt so 31. August, wo der Sommer natürlich noch nicht wirklich vorbei ist. Aber wir denken trotzdem schon mal an die Herbstferien. Die fangen in 6 Wochen an.
3: Ja, und vielleicht haben Sie da ja noch nicht so wirklich einen Plan. Ne? Es ist ja alles auch teurer geworden. Ja. Und da wissen wir ja nicht so richtig, ob man sich das leisten kann. Wissen Sie was? Wir nehmen Sie einfach mit.
0: Nach Paris!
3: Ja.
0: Ins Disneyland. Und zwar Sie und die komplette Family packen wir ein. Ja, euch alle. Mhm. Wichtig ist, dass ihr euch anmeldet bei uns im Netz. Und dann haben wir folgendes kleines Spiel vorbereitet. Das ist jetzt schon anspruchsvoll, das muss ich mal sagen. Aber es geht ja auch um viel. Wir haben lange dran geheilt.
3: Was machen wir denn?
0: Und haben uns auch diverse Berater jetzt mit hinzugezogen. Und wir sind aufs Kofferpacken gekommen. Ja, wir packen jeden Tag einen Gegenstand in den Koffer. Ja. Also von Montag bis Donnerstag. Mhm. Und Freitag gibt es dann jeweils, wir machen das ja jetzt eine ganze Zeit lang. Ja. Freitag gibt es dann jeweils die Reise für die ganze Familie nach Paris ins Disneyland.
3: Genau, also Sie melden sich erstmal online an.
0: Das ist
3: der erste Schritt, weil am Freitag rufen wir dann aus allen, die sich angemeldet haben. Also nur dann können Sie wirklich mitspielen. Sie müssen sich vorher online anmelden.
0: Ja.
3: Dann rufen wir aus allen Anmeldungen jemand an. Mhm. Und wenn Sie dann alle 4 Gegenstände dieser Woche aufzählen können.
0: Also
3: wenn
0: den
3: Sie
0: von Montag,
3: können,
0: von Dienstag, von Mittwoch, von Donnerstag.
3: In der richtigen Reihenfolge auch.
0: Wichtig,
3: das ist wichtig, ne? Also richtig wie das Kofferpackenspiel eben. So. Wenn Sie dann alle 4 aufzählen können, schwuppsdiwupps, sind Sie dabei mit der Family. Dann geht's nach Paris, ins Disneyland.
0: Und jetzt Achtung, jetzt wird spannend. Der erste Gegenstand wandert rein in den Koffer und das ist...
3: Ich packe meinen Koffer mit.
0: Was man unbedingt braucht. Was man... Nee, das vergessen die meisten nicht. Also wir auch nicht. Wir denken als erstes dran, die Zahnbürste.
3: Oh.
0: So einfach. Ja, die Zahnbürste wandert rein ins Köfferchen.
3: So, die ist
0: und
3: drin.
0: Und dann mal gucken, was morgen kommt.
3: Genau. Wichtig ist, melden Sie sich an und die Zahnbürste, die ist jetzt schon drin im Koffer.
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0: Neues von Harry Styles, American Girls. Ja, und zuerst mal einen guten Start in den Montagmorgen. Eine schöne neue Woche. Es ist 8:08.
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0: So, es ist 10 Minuten nach 8. Viva, wunderschönen guten Morgen, Montag, der 31. August. Herzlich willkommen hier bei André und die Morgenmädels. Wir freuen uns riesig, dass Sie mit uns in die neue Woche starten. Und ich habe am Wochenende viel gelernt. Ich habe gelernt, dass es in Sachsen mehr als 4000 Sportvereine gibt. 4000 Sportvereine. Es ist irre. Und da sind ja so unfassbar viele Menschen auch ehrenamtlich unterwegs. Ja. Also ich glaube, wir haben insgesamt sowas um die 750.000 Menschen insgesamt. Mhm. Die größte gesellschaftliche Organisation in Sachsen, was Landessportbund betrifft.
1: Ja.
0: Also 750.000 Menschen in Sachsen treiben Sport im Verein. Das ist eine Menge. 4 Millionen Leute wohnen in Sachsen. Also, naja, jeder Fünfte, kann man sagen.
1: Ja.
0: Irre.
1: Und ich habe wieder ein schlechtes Gewissen.
0: Ja, ja,
1: hast
0: ja,
1: du
0: zu Recht.
1: Eine komische Grundstimmung geschaffen bei mir?
0: Ich wollte eigentlich mal Dankeschön sagen. Und am Freitag wurde da der Joker im Ehrenamt, im Sportehrenamt vergeben.
1: Ja. Ja,
0: für die, die sich da besonders engagieren. Und heute geht es ja gleich weiter. Heute gibt es die Sterne des Sports in Bronze.
1: Mhm.
0: Das ist auch für Vereine, für Sportvereine gedacht, ja, die sich über das normale Vereinsleben hinaus auch noch engagieren. So in ihrem Umfeld, im Ort oder was auch immer. Also
1: genau.
0: Wirklich ganz, ganz toll.
1: Ja, toll.
0: Und ich wollte ja ein bisschen Mehrwert schaffen. Viele Vereine wissen das vielleicht gar nicht, dass man da mitmachen kann. Also wenn euch das interessiert als Sportverein, kann man mal gucken, kann man googeln, Sterne des Sports findet man oder eben auch Joker im Ehrenamt. Da kann man sich regelrecht bewerben.
1: Mhm. Ja, entweder und dann direkt. Gibt es dann auch immer was? Also kriegt man dann auch was dafür, wenn man jetzt gewinnt?
0: Warte mal, ja, natürlich. Okay. Ich muss jetzt mal kurz überlegen.
1: Ja,
0: was heißt, kriegt man was? Es ist ja schon mal wichtig, dass es gewertschätzt wird.
1: Ja, aber vom Applaus kann man ja die neuen Fußbälle nicht bezahlen. Insofern ist es auch schon schön, wenn ein bisschen was mit rumspringt.
0: Also das immer denkt.
1: Entschuldigung.
0: Ja. So, das hilft uns aber alles nicht, was das Wetter angeht. Unser Chefmeteorologe Michael Klein, der das hier ja auch ehrenamtlich macht, seit vielen, vielen Jahren, der ist gerade nicht da. Wir haben ihn jetzt mal in den Kurzurlaub geschickt, ist in Schweden. Deswegen übernehmen wir das. Und naja, ist ein bisschen Regen im Spiel.
1: Ja.
0: Aber die Natur braucht ja.
1: Naja, kann heute immer mal was runterkommen. Wahrscheinlich eher in der ersten Tageshälfte. Also zweite Tageshälfte soll dann ein bisschen trockener werden, müssen wir mal gucken. Es ist auf alle Fälle warm, also es ist warmer Regen. Temperaturen so zwischen 24 und 26 Grad in der Spitze, hängt natürlich auch davon ab, ob dann jetzt wirklich irgendwann die Sonne noch zum Zuge kommt. Morgen ist es dann trockener, morgen eigentlich recht hübsch. Temperaturen ein bisschen weniger. 22 bis 24, aber auch okay.
0: Das wird schon, na klar. Jetzt wird es erstmal gleich 8:45. Wir wünschen euch und Ihnen einen guten Start in den Montag.
1: Morgen.
0: Achso, machen wir Käffchen?
1: Gerne.
0: Let's go, ja.

0: 9. Einen schönen guten Morgen. Wir gucken mal ganz hoch in den Norden. Die Isländer haben sich in einem Referendum am Wochenende gegen die Aufnahme von EU-Beitrittsgesprächen entschieden. Damit ist das Thema EU in Island erstmal wieder vom Tisch. Was heute sonst noch wichtig ist und wichtig wird, das erfahren Sie auch gleich bei uns in den Nachrichten.
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9: Mit Nathalie Feigl einen schönen guten Morgen. Autofahrer müssen sich in Leipzig weiterhin Geduld üben. Auch in dieser Woche starten wieder zahlreiche Baustellen in der Messestadt, die größte in der Engelsdorfer Straße. Umleitungen sind gegebenenfalls ausgeschildert. Die Veranstalter vom Tauchscher ziehen nach 3 Tagen eine positive Bilanz. Das Stadtfest am Wochenende sei sehr gut besucht gewesen. Besonders gut angekommen ist die kostenlose Kinderspielstraße und der gestrige Festumzug. Auf der 14-Halle ist am Wochenende zeitweise gar nichts mehr gegangen. Am Sonntagmorgen war in der Ausfahrt Leipzig-Ost ein Lastwagen von der Fahrbahn abgekommen, war manövrierunfähig und musste per Kran geborgen werden. Und am 9. September soll der gestorbene norwegische König Harald V. beigesetzt werden. Das hat das Königshaus mitgeteilt. In einem großen Trauerzug soll der Sarg zum Osloer Dom gebracht werden.
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0: Achtung, ungesicherte Unfallstelle auf der A9 Richtung Nürnberg zwischen Weißenfels und Naumburg. Fahrzeugteile dort auch auf allen Spuren verteilt. Bitte Vorsicht und Stau auf der A9 Richtung Nürnberg zwischen Dreußig und Bad Kloster Lausnitz. Zeitverlust hier 1 Stunde. Ansonsten läuft alles störungsfrei.
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4: Einen wunderschönen guten Morgen allerseits.
5: Och, das ist aber schön hier, ne? Ja, guck mal.
4: Ja, guck mal, was da vor uns liegt. Vor uns liegt nämlich eine neue Woche. Und ja, was da so alles passiert, das fassen wir uns gleich mal die Miri zusammen. Wir sagen jetzt erstmal guten Morgen.
3: Schönen Montag.
4: Schönen Montag, genau.
3: Guten Start.
4: Es ist 8 Minuten vor 9. Also, los geht's.
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0: 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Miri übernimmt das.
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2: Einen herrlichen Start in die neue Woche und heute startet nicht nur die neue Woche, sondern auch die Saison für den SC DAFK Leipzig. Die Handballer, die empfangen in der zweiten Liga Minden. Um 19.30 Uhr geht's los, die Daumen sind gedrückt. Morgen gibt's eine Kranzniederlegung um 16 Uhr am polnischen Mahnmal auf dem Ostfriedhof zum 87. Jahrestag des Beginn des Zweiten Weltkriegs. Am Mittwoch feiert die Deutsche Nationalbibliothek am Deutschen Platz ihr 110-jähriges Jubiläum mit kostenlosen Themenführung und Blicken hinter die Kulissen. Am Donnerstag rollt die Skateboard-Deutsche Meisterschaft an. Um 16 Uhr startet das Warm-up Snake Attack am Wilhelm-Leuschner-Platz. Schönen Montag.
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0: Ja, und jetzt ist es 8:55. Guten Morgen.
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3: Einen schönen guten Morgen. Ja, der Tagesstart, der ist noch so ein bisschen uselig, aber es soll Stück für Stück schöner werden. Und dann zeigt sich immer öfter die Sonne. Die Temperaturen, die gehen auf bis zu 24 Grad rauf. Und auf den Straßen, da haben wir einen Unfall auf der A9 Richtung Nürnberg zwischen Weißenfels und Naumburg. Dort gibt's eine Umleitung, aber die U47.
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0: Ach, so schön, hä? Mensch, endlich ist das Wochenende wieder vorbei. Einen wunderschönen guten Morgen. Herzlich willkommen hier bei André und die Morgenmädels an diesem letzten Tag im August. Und naja, das mit dem Wetter gestaltet sich heute ein bisschen abwechslungsreich. Unser Chefmeteorologe Michael Klein ist ja nicht da. Mhm. Der ist ja immer noch in Schweden im Urlaub. Ja. Und da kann ich vielleicht ganz kurz ausweichen. Ja, und zwar, das hat im weitesten Sinne auch was mit dem Wetter zu tun. Tamara Korpatsch, sagt ihr das was?
1: Nein.
0: Tamara Korpatsch ist wohl aktuell die beste Tennisspielerin Deutschlands. Und wie die Nummer 1, aber ja. Vorsicht, gefährliches Halbwissen, weil ich ehrlich gesagt in diesem Sport jetzt nicht so fit bin. Mhm. Und die ist gerade in New York zu den US Open. Okay. Wichtiges Turnier, dort spielen die Großen, ja, also wirklich alle wichtigen. Und die hat sich beschwert, dass es auf dem gesamten Trainingsgelände, eigentlich dort auf allen Plätzen, nach Cannabis riecht. Ja, sie hat gesagt, sie kann sich nicht konzentrieren, hätte wohl auch ein bisschen Asthma und so weiter. Und das ist so extrem, sie sagt, sie kann da nicht spielen. Und das ist wirklich, das, also, wann war ich denn das letzte Mal in New York? Vor anderthalb Jahren oder so? Oder vor zwei Jahren, stimmt, im Oktober in den Ferien. Mhm. Und in New York ist ja seit 2021 oder 2022 Cannabis erlaubt, offiziell. Ja. Kannst du dort kaufen in den Stores, ganz normal, gehst du dort rein und kriegst das Zeug eben. Und die ganze Stadt riecht nach Gras. Das ist wirklich die ganze Stadt, wenn du durch New York läufst, durch die Straße, überall steht einer, weil die natürlich nicht in geschlossenen Räumen und so, das ist ja logisch, dass sie da nicht rauchen dürfen. Und da stehen wirklich so die Büroangestellten und die stehen alle vor der Tür und rauchen dort ihr Cannabis. Die ganze Stadt stinkt danach. Das ist wirklich wahr. Und jetzt eben auch auf den Courts, wie sagt man, auf den Center Courts, ja, also auf den Tennisplätzen der US Open, und das beeinträchtigt die Spieler. Hm. Ja, die da eben, ich weiß gar nicht, spielen die auf Gras in New York?
1: Woher soll ich denn das wissen, Mensch?
0: Wenn ich heiche, vielleicht spielen
1: also,
0: die auf
1: Gras. Ja, ich verstehe schon. Ja, oh, wirklich.
0: Ja.
1: Das, Mensch, du, es ist, Schelm.
0: Oh. Es ist gutes Wetter, damit das Gras ein bisschen wächst, endlich wieder, jetzt im Spätsommer, wo der Spätsommer langsam anfängt, denn es kommt ein bisschen Regen heute dazu, stimmt's?
1: Gerade in der ersten Tageshälfte kann das hier und da doch echt
0: nass
1: sein.
0: Reingelegt.
1: Mhm. Späßle. Der Nachmittag soll dann ein bisschen schöner werden, wobei es ist auch jetzt nicht schlecht. Die Temperaturen sind durchaus im sommerlichen Bereich, um 25 Grad, teilweise ein bisschen weniger, teilweise ein bisschen mehr. Morgen soll es ein recht schöner Tag werden. Ein kleines Schauerrisiko ist wieder mit drin. Werte so bei 22, 23 Grad. Ja. Also es ist jetzt so ein bisschen durchwachsen, aber nicht wirklich schlecht.
0: Okay, dann ja, genießen Sie den Tag, kommen Sie gut in die neue Woche, und jetzt ist es 9:45, machen wir ein Käffchen?
1: Gerne.
0: Das.

0: 13 von 9. Wunderschönen guten Morgen. In Sachsen gibt es mehr als 4000 Sportvereine. Jeder einzelne ist definitiv preisverdächtig. Allein schon für die ehrenamtliche Arbeit, die da jeden Tag geleistet wird von so vielen Menschen. In Görlitz werden heute einige dieser Vereine ausgezeichnet. Die Sterne des Sports in Bronze für besonderes Engagement auf Landesebene. Das sind dann die Sterne des Sports in Silber. Passiert das dann im November. Was heute sonst noch passiert, wichtig ist und wichtig wird, erfahren Sie gleich hier bei uns in den Nachrichten.
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12: Mit Nathalie Feigl einen schönen guten Morgen. Autofahrer müssen sich in Leipzig weiter in Geduld üben. Auch in dieser Woche starten wieder zahlreiche Baustellen in der Messestadt. Die größte in der Engelsdorfer Straße. Ein kleiner Teil wird bereits ab heute für Stromleitungsarbeiten stadtauswärts eingeengt. Und ab morgen wird noch eine Baustelle eingerichtet. Stadtauswärts muss dann eine Umleitung mit eingeplant werden. Glückliche Kinder, lachende Eltern, fröhlich feiernde Menschen. Das dreitägige Stadtfest Tauchschar hat am Wochenende wieder die Kleinstadt Taucher verzaubert. Veranstalter Bernd Hochmuth fühlt sich mit seinem Team für den Einsatz belohnt.
13: Ein sehr schönes Fest, organisiert von vielen, vielen Ehrenamtlichen, vielen Vereinen. Es war eine tolle Stimmung, war sehr gut besucht. Das Wetter hat mitgespielt. Wir können also ein sehr gutes Fazit des Tauscher 2026 ziehen und freuen uns auf nächstes Jahr.
12: Auf der A14 Halle ist am Wochenende zeitweise gar nichts mehr gegangen. Am Sonntagmorgen war in der Ausfahrt Leipzig-Ost ein Lastwagen von der Fahrbahn abgekommen. Der LKW war laut Polizei manövrierunfähig und musste daher per Kran geborgen werden. Aus diesem Grund war die Auf- und die Abfahrt Leipzig-Ost stundenlang gesperrt. Die US-Raumfahrtbehörde NASA hat ein neues Weltraumteleskop auf den Weg ins All gebracht. Das Nancy Grace Roman Space Telescope, benannt nach einer der ersten Frauen in leitender Position bei der NASA, startete mit einer SpaceX-Rakete vom Weltraumbahnhof Cape Canaveral in Florida. Das neue Teleskop arbeitet ähnlich wie das alte Hubble-Teleskop und soll ab Anfang 2027 erste Bilder schicken. Für die Handballer vom SCDHFK steht heute der Zweitliga-Auftakt an. Am Abend empfangen die Leipziger GWD Minden. DHFK-Startspieler Franz Semper möchte nach dem Abstieg schnell wieder in die Bundesliga.
14: Jedes Spiel soll Feuer und Flamme sein, dass man das gewinnt, dass es so schnell wie möglich wieder nach oben geht. Und an sich wurden jetzt schon oft Fragen gestellt, lieber auswärts, lieber heim, lieber vermeintlich schwereren Gegner, lieber einen anderen Gegner zuerst. Es ist völlig egal. Ich freue mich, dass es endlich wieder um was geht. Nicht nur um Vorbereitung und gutes Gefühl, sondern dass am Ende es um Punkte geht. Und darauf freue ich mich am meisten.
12: Los geht's um 19.30 Uhr.
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15: Einen schönen Start in die neue Woche. Die Temperaturen bei uns in Leipzig, die gehen auf 24 Grad rauf. Erst ist es ziemlich durchwachsen, kann auch hier und da noch mal einen Tropfen geben. Später lockert es Stück für Stück auf und morgen der Tag, der soll dann richtig schön werden. Überwiegend sonnig, trocken und die Temperaturen, die erreichen so um die 23 Grad. Obacht einen Unfall auf der A9 Richtung Nürnberg zwischen Weißenfels und Naumburg. Hier gibt's schon Stau und dann haben wir noch Stau auf der A9 und zwar in Richtung Nürnberg zwischen Dreußig und Bad Klosterlausnitz. Eine Dreiviertelstunde dauert es hier aktuell länger. Fahren Sie schön vorsichtig. Einen guten Start in die neue Woche.
0: Ja, danke schön, Miri.
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0: Und wir versprechen Ihnen, wir versprechen euch auch heute wieder unser Bestes zu geben, damit es der beste Tag aller Zeiten wird. Und ganz viel Bestes gegeben hat Christine, aber es geht ja nicht um Christine, ich weiß, dass sie das gleich wieder sagt in ihrer Bescheidenheit, sondern ganz, ganz viele Biker am Wochenende.
1: Genau, waren wir wieder unterwegs mit den Kindern der Kinderarche Sachsen. Es war die mittlerweile schon 19. Motorradausfahrt der Motorradfreunde Oberlausitz. Mhm. Über 200 Biker waren mit am Start. So ein paar Fakten, so eine kleine Zusammenfassung gibt es gleich nochmal, weil das war wirklich so ein Tag fürs Herz.
0: Ja, und natürlich auch ein paar Emotionen.
1: Ja, na logisch.
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1: Einen schönen Montagmorgen. Und Christine war am Wochenende unterwegs in einer ganz besonderen Mission.
2: Ja, und was war das für ein toller Samstag? So viele Biker mit Herz waren mit am Start bei der mittlerweile schon 19. Motorradausfahrt der Motorradfreunde für die Kinder der Kinderarche Sachsen. Samstag früh ging's los, erstmal mit der Einfahrt der über 200 Biker direkt am Kinderheim.
3: Also die parken dann hier und wir dürfen uns einen aussuchen. Dann müssen wir halt warten, bis der Fahrer kommt und dann ihm Bescheid sagen, dass wir hier mitfahren möchten. Ja, ich wollte eigentlich bei Ihnen mitfahren, weil Sie schnell fahren, oder?
2: Ja, das war immer so die erste Frage der Kinder. Können wir auch mal richtig schnell fahren? Auf alle Fälle waren wir eine riesengroße Truppe. Bernd Knauk von den Motorradfreunden hat die genauen Zahlen.
4: Also wir hatten 210 Motorräder, 61 Kinder der Kinderarche, waren roundabout 300 Personen und unsere Locations und unsere Unterstützer haben uns keinesfalls enttäuscht, sondern wirklich komplett geflasht.
2: Ja, Mittag gab es zum Beispiel bei der Blauen Lagune am Berzdorfer See. Die haben sich unglaublich viel Mühe gegeben und die Kinder durften dann noch auf den Kletterturm und dort alles ausprobieren. Und dann waren wir in Wessel, ein klitzekleines Örtchen. Die haben einen Ortsverein und da haben die Frauen 82 Kuchen gebacken. Einfach für die Kinder und für die Biker. Also das war auch ganz, ganz toll. Ganz toll ist die Erfahrung, glaube ich, auch für die Kids. Ich habe mal nachgefragt bei Silke Held von der Kinderarche. Die Motorradausfahrt, das ist schon was, was noch nachwirkt, oder?
5: Bei uns gibt es ja jede Woche eine Gruppenstunde und wo so ausgewertet wird, was war in der letzten Woche und so weiter. Weil Monatsziel ist es dabei und da kommt das ganz oft immer wieder. Und das ist, wie wir immer wieder sagen, dieses Leuchten in den Augen der Kinder, das ist einfach auch für uns ganz toll.
2: Und die Kinder sollen natürlich auch schnell noch zu Wort kommen. Wie hat es euch denn gefallen?
6: Es war super schön, vor allem das Motorradfahren, dass man irgendwie wie schwebt, weil man nur auf zwei Reifen ist und nicht auf vier.
7: Wenn der immer so bremst, das ist cool.
8: Also ich fand es halt ein bisschen komisch, weil man muss sich halt unten am Sitz so festhalten.
9: Wenn man schnell fährt, dann fliegt man immer nach vorne oder so.
10: Ich spüre einfach da keine Angst. Bei mir ist nur Kribbeln da im Bauch.
2: Also an dieser Stelle nochmal ein großes Dankeschön an alle Biker, die am Samstag mit dabei waren. Und der Termin fürs nächste Jahr steht schon. Es wird der 28. August.
1: Ja, die große Motorradausfahrt. Dankeschön, Christine.
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1: Ja, und da gehen heute zum Wochenstart mal liebe Grüße an alle Leipziger Gastronomen, die auf irgendwelchen Außenflächen ihre Speisen servieren. Denn heute ist der amerikanische Eat Outside Day, zu Deutsch Iss-Draußen-Tag. Was es nicht alles gibt, oder? Aber draußen an der frischen Luft zu essen, ist ja wirklich immer was Besonderes. Egal, ob es nun im Restaurant ist oder auf dem eigenen Balkon, der Terrasse, beim Camping oder im Garten. Egal, was Sie draußen essen, lassen Sie sich's heute schmecken.
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3: Mit Nathalie Feigl einen schönen guten Morgen. Am Landgericht Leipzig beginnt heute der Prozess gegen einen 47-Jährigen, der zwei Mädchen schwer missbraucht haben soll. Kennengelernt habe er sie in einer Leipziger Gartenanlage, heißt es in der Anklage. Außerdem seien bei dem Mann Kinderpornos gefunden worden. Leipzig soll seine erste Fahrradwaschanlage bekommen. Die Räder werden in einem speziellen Metallbehälter automatisch gereinigt. Wo genau sie dann in der Stadt steht, ist noch nicht klar. Im März kommenden Jahres soll es losgehen. Unter den durch Schüsse bei einem Schweizer Techno-Festival Verletzten ist auch eine Deutsche. Das hat die Aargauer Kantonspolizei mitgeteilt. Die anderen vier Verletzten seien demnach Schweizer. Eine 22-Jährige war durch die Schüsse getötet worden. Und durchwachsenes Wochenende für Leipzigs Fußballfans. Nur RB Leipzig konnte mit einem Sieg gegen Mönchengladbach punkten. Chemie hat bei Alt-Glienicke immerhin unentschieden gespielt, Lok dagegen wieder zu Hause verloren.
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5: Einen schönen Start in die neue Woche. Die Temperaturen bei uns in Leipzig, die gehen auf 24 Grad rauf. Erst ist es ziemlich durchwachsen, kann auch hier und da noch mal einen Tropfen geben. Später lockert es Stück für Stück auf und morgen der Tag. Der soll dann richtig schön werden, überwiegend sonnig, trocken und die Temperaturen, die erreichen so um die 23 Grad. Obacht einen Unfall auf der A9 Richtung Nürnberg zwischen Weißenfels und Naumburg. Hier gibt's schon Stau und dann haben wir noch Stau auf der A9 und zwar in Richtung Nürnberg zwischen Dreußig und Bad Klosterlausnitz. Eine Dreiviertelstunde dauert es hier aktuell länger. Fahren Sie schön vorsichtig. Einen guten Start in die neue Woche.
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1: Ab auf den Sattel und kräftig in die Pedale treten. Das Stadtradeln läuft noch bis zum 17. September. Egal ob auf dem Weg zur Arbeit, zum Einkaufen oder beim Ausflug im Grünen, Ziel ist es, in den ganzen 3 Wochen möglichst viele Alltagswege mit dem Fahrrad statt mit dem Auto zurückzulegen. Das spart nämlich nicht nur CO2 und Spritgeld, sondern sorgt auch für Bewegung an der frischen Luft. Über die passende App können Sie Ihre gefahrenen Kilometer ganz einfach eintragen. Und mitmachen kann jeder. Einfach kostenlos anmelden und mitradeln.
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1: Das war der Montag bei André und die Morgenmädels.
2: Hallo Welt.
3: Hallo?
2: Ist da schon jemand wach?
3: Huhu.
2: Ah ja, doch, die Christine ist wach.
3: Ja, morgen.
2: Natürlich. Miri ist auch schon wach?
3: Jawohl.
2: Sehr schön, jawohl. Der Tim ist da.
4: Guten Morgen, hallo.
2: Ja, unser Yoshi in der Redaktion.
4: Guten Morgen.
3: Du auch, André, auch wach, so auch im Oberstübchen. So. Ich meine, wer von morgens so ans Mikrofon klopft, da muss man ja mal nachfragen.
4: Oma, sind sie.
2: Das mal rauskriegen könnten, was damit gemeint ist. Uma, sind sie.
4: Ja, sind sie richtig hier? Ja, sind sie definitiv. So, was macht eigentlich der Michael Klein, unser Chefmeteorologe?
3: Urlaub.
4: Immer noch?
3: Ja, immer noch, tut mir leid. Aber jetzt nur noch eine Woche. Ja. Insofern, nächste Woche ist alles wieder normal.
2: Seht ihr, Kinder, wenn ihr immer gut aufpasst in der Schule, dann könnt ihr später mal ganz viel Urlaub machen.
3: Ja. Ja, obwohl eigentlich Schule ist.
2: Ne? Obwohl Schule ist,
4: genau. Ja, wenn der Michael nicht da ist, nutzen wir die Gelegenheit, mal kurz Bescheid zu sagen, dass wir wieder zu euch in die Klasse kommen. Also wenn ihr uns lasst und wenn ihr möchtet, einfach anmelden bei uns auf der Website. Mhm. Wir geben eine Vertretungsstunde und wir haben uns zwei Bereiche ausgesucht. Bewegung und Medienkompetenz. Beides kommt vielleicht ein bisschen zu kurz an den Schulen. Ja, ich will da nichts unterstellen, um Gottes Willen, aber kann man nie genug davon haben, ja? Weder von Bewegung noch von Medienkompetenz. Hm. Und vielleicht sollten wir es mal kurz auseinanderklamüsern. Wenn wir jetzt mal so gucken hier, Bildschirmzeit, ja, so letzte Woche Durchschnitt.
3: Bildschirmzeit?
4: Also bei mir täglich über 2 Stunden, ehrlich gesagt, am Handy. Bei dir ist weniger,
3: ich wusste ja gar nicht, dass das überhaupt geht. Das haben sie mir ja vor 2 Wochen erst eingerichtet.
4: Kannst du in Einstellungen gucken?
3: 12 Minuten.
4: 12 Minuten.
3: 12 Minuten, ja, ich bin jetzt nicht so der
4: Individuum. Ja, ich lese aber viel, also ich, ich lese viele wissenschaftliche Artikel auf dem Handy, natürlich.
3: Ja, selbstverständlich. Ja. Meerschweinchen?
4: Nein, wer schon mal im Zoo war, der weiß genau, um welches Tier es sich handelt. Das ist natürlich ein Zebra. Die machen so.
3: Ein Zebra?
4: Ja, klar, die machen so ganz hohe. Natürlich, die machen so hohe. Ja, man denkt immer Zebra, Pferd, ne, das ist so. Macht nein, das macht eher.
5: Ach so, ja.
4: Tamara Korpatsch. Sagt ihr das was?
3: Nein.
4: Tamara Korpatsch ist wohl aktuell die beste Tennisspielerin Deutschlands. Aber ja. Vorsicht, gefährliches Halbwissen, weil ich ehrlich gesagt in diesem Sport jetzt nicht so fit bin. Mhm. Und die ist gerade in New York zu den US Open. Und die hat sich beschwert, dass es auf dem gesamten Trainingsgelände, eigentlich dort auf allen Plätzen, nach Cannabis riecht. Ja, sie hat gesagt, sie kann sich nicht konzentrieren, hätte wohl auch ein bisschen Asthma und so weiter. Und das ist so extrem, sie kann da nicht spielen. Und in New York ist ja seit 2021 oder 2022 Cannabis erlaubt, offiziell. Ja. Kannst du dort kaufen in den Stores, ganz normal, gehst du dort rein und kriegst das Zeug eben. Und die ganze Stadt riecht nach Gras. Ist wirklich wahr. Und jetzt eben auch auf den, wie sagt man, auf den Center Court, ja, also auf den Tennisplätzen der US Open, und das beeinträchtigt die Spieler. Hm. Ja, die da eben, ich weiß gar nicht, spielen die auf Gras in New York?
3: Woher soll ich denn das wissen, Mensch?
4: Wenn ich Heilchenfechter, spielen
3: also,
4: die auf
3: ja,
4: Gras?
3: Ja, ich verstehe schon, ja. Wirklich.
4: Ja, ja. Ja.

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15: Mit Nathalie Feigl einen schönen guten Tag. In Bonna ist das viertägige Stadtfest zum 775. Geburtstag mit einem riesigen Festumzug zu Ende gegangen. Rund 1500 Teilnehmer präsentierten dabei die lebendige Vielfalt der Stadt. Tausende Zuschauer säumten die Route und sorgten für Stimmung. Der Andrang war so groß, dass er zwischenzeitlich sogar für Staus sorgte. Trotz der vollen Straßen sei die Begeisterung bei allen Beteiligten riesengroß gewesen, heißt es. Wildpinkler sorgen an der Sachsenbrücke immer häufiger für unangenehme Gerüche. Wie die LVZ schreibt, ist der Stadtverwaltung das Problem bekannt. Der Stadtrat hatte letztes Jahr bereits eine Klooffensive gestartet. Für 1,6 Millionen Euro sollen bis Ende 2026 insgesamt 16 öffentliche WCs an 12 Standorten errichtet werden. Unter anderem im Clara Zetkin Park in unmittelbarer Nähe zur Sachsenbrücke. Allerdings kommt jetzt erstmal ein Dämpfer. Wegen knapper Kassen würden sich die Pläne um ein Jahr verzögern, wie es heißt. Autofahrer müssen sich in Leipzig weiter in Geduld üben. Auch in dieser Woche starten wieder zahlreiche Baustellen in der Messestadt. Die größte in der Engelsdorfer Straße, wie Oliver Heinze weiß.
16: Ja, ein kleiner Teil wird bereits ab heute für Stromleitungsarbeiten stadtauswärts eingeengt. Dort kann der Fahrzeugverkehr wechselseitig am Baufeld vorbeigeführt werden. Morgen wird dann allerdings weiter stadteinwärts eine Baustelle eingerichtet. Die Folge, die stadtauswärtige Linksabbiegerspur auf die Paunsdorfer Straße Richtung Stünz ist dann gesperrt. Eine Umleitung über die zwei Naundorfer, die Sommerfelder und die Engelsdorfer Straße ist ausgeschildert.
15: Industrie, Verkehr und Landwirtschaft müssen stärker in die Pflicht genommen werden, wenn es um den Anstoß von Schadstoffen geht. Das fordert Städtetagspräsident Jung von Bund und Ländern. Dem Redaktionsnetzwerk Deutschland hat Jung gesagt, die Städte hätten weitgehend alles getan, was sie können. Zum Beispiel Tempolimits, weniger Fahrspuren und mehr Frischluftschneisen. Jetzt müssten Bund und Länder ran, damit die geplanten strengeren Grenzwerte für saubere Luft erreicht werden könnten. Der erste Spieltag in der neuen Saison der Fußball-Bundesliga ist beendet. Zum Abschluss hat Augsburg den Ligarückkehrer Schalke mit 3:0 besiegt. Schon davor hatte Freiburg Bremen mit 4:1 geschlagen. Und im Hockey haben die deutschen Männer sich zum vierten Mal den Weltmeistertitel gesichert. Im Finale gab es einen 1:0-Sieg gegen Spanien.
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11: Einen wunderschönen Montag und einen schönen Start in die neue Woche. Jetzt sieht man schon die ersten Wolkenlücken und etwas blau. Und das wird auch weiter so gehen. Es lockert Stück für Stück auf, wird dann ein sehr freundlicher Spätsommertag mit Temperaturen um die 24 Grad. Morgen sieht's überwiegend sonnig aus und die Temperaturen, die bleiben so ähnlich wie heute, so 23, 24 Grad. Und auf den Straßen haben wir einen Unfall, und zwar ein Taucher auf der Grasdorfer Straße, Höhe Leipziger Straße. Dort gibt's schon Stau, weil da ist nur noch eine Spur frei und ein dicker Stau auf der A9 Richtung Nürnberg zwischen Kreuz Rippachtal und Naumburg immer noch. Gute Fahrt und schön aufpassen bitte.
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17: Da sind wir live und in Farbe am Montag, am letzten Augustmontag, überhaupt am letzten Augusttag. Heute ist der 31.8. Wir machen gleich nochmal ein bisschen Sommer mit Beagle Music Limited und Ice in the Sunshine. Und davor starten wir Hit-Halbe Stunde Nummer 1 mit Taylor Swift. Haben Sie einen ganz schönen Montag mit uns. Hi, hi.
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5: Es lockert Stück für Stück auf, wird dann ein sehr freundlicher Spätsommertag mit Temperaturen um die 24 Grad. Morgen sieht's überwiegend sonnig aus und die Temperaturen, die bleiben so ähnlich wie heute, so 23, 24 Grad. Und auf den Straßen haben wir einen Unfall in Taucher auf der Grasdorfer Straße, Höhe Leipziger Straße. Dort staut sich's. Stau haben wir auch auf der A9 Richtung Nürnberg. Zwischen Kreuz Rippachtal und Weißenfels. Hier dauert es eine halbe Stunde länger aktuell. Marc Kleberg, haben wir einen Blitzer auf der Coburger Straße stadtauswärts gerade gemeldet worden. Dankeschön dafür. Und falls Sie noch irgendwas haben, sagen Sie gerne Bescheid. Am besten telefonisch 03x800 und die 4 ist die Nummer. Gute Fahrt.
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7: Was ist neu ab morgen? Die Antwort gibt's in 6 Minuten. Davor nämlich Robert Miles, One and One und jetzt Somber mit Homewrecker.

0: Riesenhit aus 96, vor genau 30 Jahren, Robert Miles und One and One.
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0: Heute ist der letzte Tag im August, meteorologisch gesehen der letzte Sommertag. Und mit dem Septembermorgen kommen nicht nur der Herbst, sondern auch einige Neuerungen auf uns zu. Was da so ansteht, meine Kollegin Pauline Möckel hat den Überblick.
2: Wichtig in diesem Monat, ganz sicher die Landtagswahlen. Am kommenden Wochenende sind die Menschen in Sachsen-Anhalt am 20. September in Mecklenburg-Vorpommern und Berlin zur Wahl aufgerufen. Am 10. September steht der nächste bundesweite Warntag auf dem Plan. 11 Uhr gehen dann die Sirenen an, die Warn-Apps reagieren. Gegen 11.45 Uhr kommt dann die Entwarnung. Ab morgen geht's los mit dem Alkoholverbot an deutschen Bahnhöfen. Am Berliner Hauptbahnhof, Berlin-Gesundbrunnen, Kiel und Braunschweig gilt ein Alkoholkonsumverbot auf Bahnsteigen und in Bahnhofshallen. Die Deutsche Bahn führt diese Regelung bundesweit und schrittweise an rund 5.400 Bahnhöfen ein. Ab morgen ist dann die Semaglutid-Abnehmtablette in Deutschland erhältlich und verschreibbar. Und wer auf der Verpackung, in Anzeigen, Werbebroschüren oder im Internet mit Begriffen wie umweltfreundlich oder klimaneutral wirbt, muss diese Aussage ab dem 27. September nachvollziehbar belegen können. Andernfalls drohen Unternehmen rechtliche Konsequenzen.
0: Das die Änderungen zum September. Dankeschön, Pauline.

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0: In 12 Minuten ist es um 11. Endspurt im Wahlkampf vor der Landtagswahl in Sachsen-Anhalt. Heute steigt auch Bundeskanzler Friedrich Merz in den Wahlkampf ein. Und wir informieren Sie gleich über alles Wichtige von hier aus Deutschland und der Welt in unseren Nachrichten um 10 vor 11.
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7: Mit Nathalie Feigl einen schönen guten Tag. Mit Hilfe eines speziellen neuen Förderprojektes sollen in Leipzig ganz viele neue Wohnungen entstehen. Die BSW-Fraktion im Stadtrat fordert das mit einem aktuellen Beschlussvorschlag. Frank Selig mit den Einzelheiten.
8: Ja, Hintergrund ist das neue Bundesförderprogramm Gewerbe zu wohnen. Es wurde kürzlich gestartet. Damit soll die Umsetzung von nicht benötigten Gewerbeflächen vorangetrieben werden. 30.000 Euro gibt's pro Wohneinheit. In Leipzig gibt es nach aktuellen Schätzungen bis zu 2.000 geeignete Gewerbeflächen. Mit einem konkreten Leuchtturmprojekt soll die Umsetzung bis 2028 getestet und das Ganze danach auf andere Objekte ausgeweitet werden.
7: In Leipzig übernehmen Azubis der AOK Plus für eine Woche komplett das Ruder in einer Filiale. Und zwar ab kommendem Montag. Die 12 angehenden Kaufleute im Gesundheitswesen sollen die Geschäftsstelle am Torgauer Platz im Stadtteil Volkmarsdorf eigenständig führen. Die Azubis organisieren dabei die Kundenberatung, schreiben Dienstpläne und verteilen alle Führungsaufgaben selbst. Das Projekt sei fester Bestandteil der Ausbildung bei der AOK Plus, heißt es. Tagelang kein Regen und Temperaturen von teils über 40 Grad. Der Deutsche Wetterdienst stellt heute seine Bilanz zum Sommer vor und schon jetzt ist klar, der Sommer dieses Jahr war einer der wärmsten seit Beginn der Aufzeichnungen. Laut dem DWD waren vor allem die Extreme auffällig. Solche Dimensionen wie bei der Hitzewelle Ende Juni habe man in Deutschland so noch nie beobachtet, heißt es. Nach der verheerenden Flutkatastrophe in Nepal ist die Zahl der Todesopfer auf 903 gestiegen. Das haben die Behörden des Himalaya-Staates mitgeteilt. Zusammen mit den Opfern im benachbarten China haben damit mindestens 919 Menschen ihr Leben bei der Sturzflut verloren. Tausende Menschen werden immer noch vermisst, darunter auch Deutsche. Heute Abend ist es soweit. Die Handballer vom SC DHFK starten in die neue Saison in der zweiten Bundesliga. Nach dem Abstieg empfangen die Leipziger den anderen Absteiger aus Minden. Damit steht für den SC DHFK direkt ein Topspiel im Unterhaus an. Im Pokal mussten sie bereits vor mehr als einer Woche den ersten Dämpfer hinnehmen. Gegen Essen war schon in der ersten Runde Schluss. Ob Leipzig besser in die Liga startet, zeigt sich ab 19.30 Uhr.
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9: Es lockert Stück für Stück auf, wird dann ein sehr freundlicher Spätsommertag mit Temperaturen um die 24 Grad. Morgen sieht's überwiegend sonnig aus und die Temperaturen, die bleiben so ähnlich wie heute, so 23, 24 Grad. Und auf den Straßen haben wir einen Unfall in Taucher auf der Grasdorfer Straße, Höhe Leipziger Straße. Dort staut sich's. Stau haben wir auch auf der A9 Richtung Nürnberg. Park zwischen Kreuz Rippachtal und Weißenfels. Hier dauert es eine halbe Stunde länger aktuell. Marc Kleberg haben wir einen Blitzer auf der Coburger Straße stadtauswärts gerade gemeldet worden. Dankeschön dafür. Und falls Sie noch irgendwas haben, sagen Sie gerne Bescheid. Am besten telefonisch 03x800 und die 4 ist die Nummer. Gute Fahrt.
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0: Live von den Farbe am Montag. Miri hat im Wetter- und Verkehrsstudio alles im Blick, was wichtig werden könnte. Wenn es was ganz Wichtiges gibt, dann melden wir uns natürlich sofort. Ansonsten starten wir jetzt ganz schnell in die nächste Hit-halbe Stunde. Da sind gleich die 80er dabei mit Eric Carmen. Und jetzt starten wir mit Bittersweet Symphony.

0: Robbie Williams und Supreme an diesem Montagvormittag, 10:10. Wir sind bei der Arbeit und in den USA hamstern die Menschen aus Angst vor Strafzöllen gegen Kanada gerade massenhaft Toilettenpapier. Oder anders gesagt, die Amerikaner besinnen sich jetzt auf ihre deutschen Wurzeln. Ich hamster übrigens auch immer Toilettenpapier. Bei mir sind gerade Ostermotive drauf zu sehen. Und wir machen musikalisch gleich weiter mit New Religion von Bebe Rexha und Faithless. Das und noch ganz viel mehr gleich hier bei mir.
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3: Heute gibt's eindeutig Entwicklungsmöglichkeiten nach oben, was das Wetter betrifft. Es soll aber Stück für Stück angenehmer, Stück für Stück freundlicher werden. Bei den Temperaturen landen wir ungefähr so bei 23, 24 Grad. Und morgen der Tag, der wird dann richtig schön, überwiegend sonnig. Und die Temperaturen bleiben so wie heute. Auch der Mittwoch wird freundlich. Und auf den Straßen. Da haben wir immer noch die Vollsperrung in Taucher nach einem Unfall. Grasdorfer Straße zwischen Sommerfelder Straße und Kradefelder Straße. Und ein Stau auf der A9 Richtung Nürnberg zwischen Kreuz Rippachtal und Weißenfels. Blitze auf der Blücherstraße stadtauswärts und Markleberg-Coburger Straße.
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4: Am Wochenende gab es viele leuchtende Kinderaugen in Sachen André und die Morgenmädels Herzenssache. Gucken wir in 6 Minuten ausführlich drauf.

0: Das ist 90er-Sound von The Beloved und Sweet Harmony beim Lieblingsradio am Montag, eine Minute nach 11:30.
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0: Am Samstag war die 19. Motorradausfahrt der Motorradfreunde Oberlausitz e.V. für die Kinder der Kinderarche Sachsen. Und es waren so viele tolle Biker dabei. Und mittendrin unsere Christine von Andrea und die Morgenmädels.
2: Ja, am Samstag waren wir wieder unterwegs. Die mittlerweile schon 19. Motorradausfahrt der Motorradfreunde für die Kinder der Kinderarche Sachsen stand an. Es waren unglaublich viele Biker mit Herz mit am Start. Bernd Gnauk.
3: Also wir hatten 210 Motorräder, 61 Kinder der Kinderarche, waren roundabout 300 Personen und unsere Locations und unsere Unterstützer haben uns keinesfalls enttäuscht, sondern wirklich komplett geflasht.
2: Ja, Mittag gab es zum Beispiel bei der Blauen Lagune am Berzi. Am Nachmittag waren wir dann in Wessel noch zum Vesper. Da hat der Ortsverein die Frauen 82 Kuchen gebacken. Die Strecke wurde abgesichert von der Landespolizei. Es war die Motorradstaffel aus Taucher mit dabei, die Johanniter aus Dresden, die Kreisstaffel. Also wirklich irre. Und die Kinder hatten richtig viel Spaß.
4: Es war super schön, vor allem das Motorradfahren, dass man irgendwie wie schwebt, weil man nur auf 2 Reifen ist und nicht auf 4.
5: Wenn der immer so bremst, das ist cool.
6: Wenn man schnell fährt, dann fliegt man immer nach vorne oder so.
7: Ich spüre einfach da keine Angst. Bei mir ist nur Kribbeln da im Bauch.
2: Also an dieser Stelle nochmal ein großes Dankeschön an alle Biker, die mit am Start waren. Und der Termin fürs nächste Jahr steht schon. Es wird der 28. August.
0: Ganz toll, Dankeschön.
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0: Schön, dass Sie bei uns sind an diesem Montag. Hier ist Radio Leipzig.
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2: Tamara Korpatsch. Sagt ihr das was?
3: Nein.
2: Tamara Korpatsch ist wohl aktuell die beste Tennisspielerin Deutschlands. Aber Vorsicht, gefährliches Halbwissen, weil ich ehrlich gesagt in diesem Sport jetzt nicht so fit bin. Mhm. Und die ist gerade in New York zu den US Open. Und die hat sich beschwert, dass es auf dem gesamten Trainingsgelände, eigentlich dort auf allen Plätzen, nach Cannabis riecht. Ja, sie hat gesagt, sie kann sich nicht konzentrieren, hätte wohl auch ein bisschen Asthma und so weiter. Und das ist so extrem, sie kann da nichts spielen. Und in New York ist ja seit 2021 oder 2022 Cannabis erlaubt, offiziell. Ja. Kannst du dort kaufen in den Stores, ganz normal, gehst du dort rein und kriegst das Zeug eben. Und die ganze Stadt riecht nach Gras. Das ist wirklich wahr. Und jetzt eben auch auf den, wie sagt man, auf den Center Court, ja, also auf den Tennisplätzen der US Open, und das beeinträchtigt die Spieler. Ja, die da eben, ich weiß gar nicht, spielen die auf Gras in New York?
3: Woher soll ich denn das wissen, Mensch?
2: Bin ich Heichenfechter? Spielen
3: also,
2: die auf Gras?
3: Ja, ich verstehe schon. Ja, oh, wirklich.
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0: Sophia.
1: Hallo und herzlich willkommen an diesem Montag, eine Minute nach 11:45. Nach dem Fährunglück vor Zypern haben die Ermittlungen zur Ursache begonnen und wir haben gleich alle Themen dieses Tages für Sie in unseren Nachrichten um 10:12.
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10: Mit Nathalie Feigl einen schönen guten Tag. In Borna ist das viertägige Stadtfest zum 775. Geburtstag mit einem riesigen Festumzug zu Ende gegangen. Rund 1500 Teilnehmer präsentierten dabei die lebendige Vielfalt der Stadt. Tausende Zuschauer säumten die Route und sorgten für Stimmung. Der Andrang war so groß, dass er zwischenzeitlich sogar für Staus sorgte. Trotz der vollen Straßen sei die Begeisterung bei allen Beteiligten riesengroß gewesen, heißt es. Wildpinkler sorgen an der Sachsenbrücke immer häufiger für unangenehme Gerüche. Wie die LVZ schreibt, ist der Stadtverwaltung das Problem bekannt. Der Stadtrat hatte letztens bereits eine Klo-Offensive gestartet. Für 1,6 Millionen Euro sollten bis Ende 2026 eigentlich insgesamt 16 neue öffentliche WCs an 12 Standorten errichtet werden. Unter anderem im Clara-Zetkin-Park in unmittelbarer Nähe zur Sachsenbrücke. Allerdings kommt jetzt erstmal ein Dämpfer. Wegen knapper Kassen würden sich die Pläne um ein Jahr verzögern, heißt es. Autofahrer müssen sich in Leipzig weiter in Geduld üben. Auch in dieser Woche starten wieder zahlreiche Baustellen in der Messestadt. Die größte in der Engelsdorfer Straße, wie Oliver Heinze weiß.
0: Ja, ein kleiner Teil wird bereits ab heute für Stromleitungsarbeiten stadtauswärts eingeengt. Dort kann der Fahrzeugverkehr wechselseitig am Baufeld vorbeigeführt werden. Morgen wird dann allerdings weiter stadteinwärts eine Baustelle eingerichtet. Die Folge, die stadtauswärtige Linksabbiegerspur auf die Paunsdorfer Straße Richtung Stünz ist dann gesperrt. Eine Umleitung über die zwei Naundorfer, die Sommerfelder und die Engelsdorfer Straße ist ausgeschildert.
10: Industrie, Verkehr und Landwirtschaft müssen stärker in die Pflicht genommen werden, wenn es um den Anstoß von Schadstoffen geht. Das fordert Städtetagspräsident Jung von Bund und Ländern. Dem Redaktionsnetzwerk Deutschland hat Jung gesagt, die Städte hätten weitgehend alles getan, was sie können. Zum Beispiel Tempolimits, weniger Fahrspuren und mehr Frischluftschneisen. Jetzt müssten Bund und Länder ran, damit die geplanten strengeren Grenzwerte für saubere Luft erreicht werden könnten. Der erste Spieltag in der neuen Saison der Fußball-Bundesliga ist beendet. Zum Abschluss hat Augsburg den Ligarückkehrer Schalke mit 3:0 besiegt. Schon davor hatte Freiburg Bremen mit 4:1 geschlagen. Und im Hockey haben die deutschen Männer sich zum vierten Mal den Weltmeistertitel gesichert. Im Finale gab es einen 1:0-Sieg gegen Spanien.
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12: Naja, momentan sind noch ein paar Wolken unterwegs, aber es wird Stück für Stück, soll sich's auflockern heute und dann soll's ein ganz freundlicher Tag werden. 24 Grad heute die Höchstwerte bei uns in Leipzig. Morgen zeigt sich überwiegend die Sonne. Die Temperaturen gehen auch morgen wieder so auf 23, 24 Grad rauf. Auch der Mittwoch bleibt sehr schön, sehr freundlich. Und auf den Straßen haben wir immer noch die Sperrungen Taucher, Grasdorfer Straße zwischen Sommerfelder Straße und Kradefelder Straße nach dem Unfall. Und die neuesten Blitzer haben wir auf der Blücherstraße am Konsum stadtauswärts, auf der Marschner Straße, der Arthur-Nagel-Straße und der Lindenthaler Hauptstraße stadteinwärts. Dankeschön fürs Melden.
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1: Und gleich mit ganz neuer, frischer Musik von Jennifer Lopez und David Guetta haben wir treibende Beats dabei und tolle Stimmen. Save Me Tonight hören wir gleich. Davor die 80er mit Visage und jetzt Linkin Park, Burn It Down. Damit starten wir die nächste Hithalbe Stunde. Haben Sie einen schönen Montag mit uns. Hi, hi.
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1: Jennifer Lopez und David Guetta. Save Me Tonight.
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0: Wir haben noch 9 Minuten, dann ist es 12:30. Bei der Arbeit am Montag mit überraschenden Neuigkeiten. Immer mehr Deutsche verzichten aufs rustikale Mischbrot und kaufen stattdessen lieber weiches Toastbrot. Unter anderem, weil es so schön geschmacksneutral ist. Toastbrot ist damit quasi der Dieter Bohlen unter den Backwaren. Außen immer schön goldbraun, inhaltlich wenig Substanz, aber der Erfolg gibt ihm recht. Wir freuen uns gleich auf die großartige Stimme von Alex Warren mit dem aktuellen Hit Fever Dream. Machen wir in wenigen Augenblicken direkt weiter.
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1: Der Montagnachmittag sieht in Leipzig Stadt und Land eigentlich ganz freundlich aus. Ein paar Wolken sind unterwegs, es ist größtenteils trocken, allerdings auch sehr windig. Die Temperaturen um 24 Grad. Morgen geht's los mit viel Sonne und einigen Wolken. Im Laufe des Tages dann deutlich mehr Wolken. Höchsttemperaturen morgen um 22 Grad. Hallo auf die Straßen. A14 Dresden Richtung Leipzig. Direkt in der Abfahrt Nossen-Ost ein defekter LKW mit Reifenwechsel. Dann haben wir noch die B87 in Taucher zwischen Sommerfelder Straße und Kradefelder Straße. Vollsperrung und Stau nach einem Unfall. Blitzer Leipzig, Blücherstraße am Konsum statt auswärts. Außerdem Maschner Straße statt einwärts und Arthur-Nagel-Straße statt einwärts.
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1: Gleich geht's mit der Zeitmaschine in die bunten 90er zurück zu den Four Non Blondes und What's Up. Davor freuen wir uns auf Alex Warren.
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1: 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September. Egal ob auf dem Weg zur Arbeit, zum Einkaufen oder beim Ausflug im Grünen, Ziel ist es, in den ganzen 3 Wochen möglichst viele Alltagswege mit dem Fahrrad statt mit dem Auto zurückzulegen. 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

0: Es ist 2:15. Bei einer Sturzflut im weltberühmten Grand Canyon Nationalpark in den USA ist am Wochenende ein Mensch ums Leben gekommen. Wir haben gleich alles Wichtige von hier aus Deutschland und der Welt in unsere Nachrichten um 10:50.
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18: Mit Nathalie Feigl einen schönen guten Tag. Mit Hilfe eines speziellen neuen Förderprojektes sollen in Leipzig ganz viele neue Wohnungen entstehen. Die BSW-Fraktion im Stadtrat fordert das mit einem aktuellen Beschlussvorschlag. Frank Selig mit den Einzelheiten.
19: Ja, Hintergrund ist das neue Bundesförderprogramm Gewerbe zu wohnen. Es wurde kürzlich gestartet. Damit soll die Umsetzung von nicht benötigten Gewerbeflächen vorangetrieben werden. 30.000 Euro gibt's pro Wohneinheit. In Leipzig gibt es nach aktuellen Schätzungen bis zu 2.000 geeignete Gewerbeflächen. Mit einem konkreten Leuchtturmprojekt soll die Umsetzung bis 2028 getestet und das Ganze danach auf andere Objekte ausgeweitet werden.
18: In Leipzig übernehmen Azubis der AOK Plus für eine Woche komplett das Ruder in einer Filiale. Und zwar ab kommendem Montag. Die 12 angehenden Kaufleute im Gesundheitswesen sollen die Geschäftsstelle am Torgauer Platz im Stadtteil Volkmersdorf eigenständig führen. Die Azubis organisieren dabei die Kundenberatung, schreiben Dienstpläne und verteilen alle Führungsaufgaben selbst. Das Projekt sei fester Bestandteil der Ausbildung bei der AOK Plus, heißt es. Tagelang kein Regen und Temperaturen von teils über 40 Grad. Der Deutsche Wetterdienst stellt heute seine Bilanz zum Sommer vor und schon jetzt ist klar, der Sommer dieses Jahr war einer der wärmsten seit Beginn der Aufzeichnungen. Laut dem DWD waren vor allem die Extreme auffällig. Solche Dimensionen wie bei der Hitzewelle Ende Juni habe man in Deutschland so noch nie beobachtet, heißt es. Nach der verheerenden Flutkatastrophe in Nepal ist die Zahl der Todesopfer auf 903 gestiegen. Das haben die Behörden des Himalaya-Staates mitgeteilt. Zusammen mit den Opfern im benachbarten China haben damit mindestens 919 Menschen ihr Leben bei der Sturzflut verloren. Tausende Menschen werden immer noch vermisst, darunter auch Deutsche. Heute Abend ist es soweit. Die Handballer vom SC DHFK starten in die neue Saison in der zweiten Bundesliga. Nach dem Abstieg empfangen die Leipziger den anderen Absteiger aus Minden. Damit steht für den SC DHFK direkt ein Topspiel im Unterhaus an. Im Pokal mussten sie bereits vor mehr als einer Woche den ersten Dämpfer hinnehmen. Gegen Essen war schon in der ersten Runde Schluss. Ob Leipzig besser in die Liga startet, zeigt sich ab 19.30 Uhr.
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0: Heute Nachmittag gar nicht so unfreundlich bei uns in Leipzig, Stadt und Land. Ein paar Wolken, ansonsten relativ viel Sonne, Höchsttemperaturen um 24 Grad. Morgen geht's freundlich los, im Laufe des Tages dann dichtere Wolkenfelder und Höchsttemperaturen um 22 Grad. Hallo auf die Straßen, A14 Dresden Richtung Leipzig, direkt in der Abfahrt Nossen-Osten, Pann-LKW. Dort wird das Rad gewechselt, Vorsicht. Und B87 in Taucha zwischen Sommerfelder Straße und Gradefelder Straße, Vollsperrung und Stau nach einem Unfall. Blitze aktuell in Leipzig, Blücher Straße am Konsum stadtauswärts, Marschner Straße stadteinwärts, Arthur-Nagel-Straße stadteinwärts und Lindenthaler Hauptstraße stadteinwärts.
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0: Da sind wir live und in Farbe am Montag. Jetzt wissen wir über alles Wichtige Bescheid. Dann können wir ganz schnell die nächste Hithalbe Stunde starten. Und das machen wir auch. Da sind gleich die 80er am Start mit Camouflage, The Great Commandment. Und los geht's mit Purple Disco Machine. Schönen Montag.

0: Wir haben es 11:02. Wir sind bei der Arbeit am Montag. Vielleicht haben Sie es gesehen. Gestern wurde Andrea Kiewel im ZDF-Fernsehgarten während der Live-Sendung von einer Biene gestochen. Ja, vielleicht hat sich die Biene gedacht, was für eine leckere Kiwi.
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0: Heute Nachmittag ist es überwiegend sonnig und trocken bei uns in Leipzig, Stadt und Land. Ein paar Wolken sind auch unterwegs und relativ windig ist es auch bei maximal 24 Grad. Morgen geht's los mit Sonne, dann dichtere Wolken im Laufe des Tages, Höchsttemperaturen um 22 Grad. Hallo auf die Straßengrüße ins Auto, Vorsicht auf der A38, Halle Richtung Leipzig, zwischen Kreuz-Rippachtal und Lützen, Reifenteile auf allen Spuren. Und B87 in Taucha zwischen Sommerfelder Straße und Gradefelder Straße, Vollsperrung nach einem Unfall. Blitze haben wir in Leipzig, Marschner Straße einwärts, Arthur-Nagel-Straße einwärts und Lindenthaler Hauptstraße ebenfalls stadteinwärts. Gute Fahrt!
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0: Ich bin Marcel Wenzke, gleich eine der schönsten 90er-Balladen überhaupt. Mark Owen, Walkin' in Memphis. Davor Turn the Lights Off.

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Schönen Montagnachmittag mit uns. Gleich hören Sie die Stimme von Roman Knoblauch im Lieblingsradio. Davor hören wir die Stimmen von The Kid LAROI und Justin Bieber. Hier ist Stay. Ich bin Marcel Wenzke. Viel Spaß mit Roman. Tschüss und wir hören uns.

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9: Mit Oliver Heinze, guten Tag. Schwerer Unfall heute Mittag in Kleinschocher. Eine Autofahrerin hat in der Schule am grünen Gleis gegen 11.50 Uhr ein Stahltor durchbrochen, ist etwa 15 Meter über den Schulhof gerast und dann gegen die Sporthalle gekracht. Dabei habe sie laut Polizei einen 8-jährigen Jungen erfasst, der leicht verletzt worden sei. Ersten Erkenntnissen zufolge hat die Frau möglicherweise Gas und Bremse verwechselt. Ein sogenannter Fahrtüchtigkeitsprüfer soll sich die Frau nun genauer ansehen. Eigentlich hätten wir in Leipzig schon bald Bus fahren können, ohne Busfahrer. Doch daraus wird so schnell nichts. Nathalie Feigl kennt die Hintergründe.
10: Rein theoretisch ist die Technik fertig. Die Leipziger Verkehrsbetriebe haben 3 Jahre lang an dem Projekt absolut geforscht und gezeigt, dass Busse problemlos per Fernsteuerung aus einer Leitstelle überwacht werden können. In der Praxis scheitert es aber an der Industrie. Laut den LVB hat aktuell kein Autohersteller Minibusse mit dieser Technik im Angebot. Auf den ersten echten Alltagseinsatz müsse man deshalb noch bis mindestens 2030 warten, heißt es.
9: Nach dem Fährunglück vor Zypern haben die Ermittlungen zur Ursache begonnen. Die Fähre war nach dem Auslaufen aus einem Hafen vollgelaufen, gekippt und gekentert. Fluchtwege sollen verschlossen gewesen sein. Kapitän und Crew sind von Bord geflüchtet und wenige Stunden später festgenommen worden. Von 267 Menschen an Bord sind 8 tot, 18 werden noch vermisst. Aktuell gibt es in Deutschland 355 Ladepunkte für Elektro-Lkw. Für den Autoverband VDA ist klar, das ist zu wenig. Der Ausbau der Ladeinfrastruktur für E-Lastwagen komme viel zu langsam voran. Der VDA fordert deshalb, dass die Bundesregierung den Ausbau-Turbo zündet. Eigentlich soll es bis 2030 4.200 öffentliche Ladepunkte in Deutschland geben. Auch Netzanschlüsse für Unternehmen würden oft zu lange dauern, so der VDA. Kurz vor dem Bundesliga-Transferschluss morgen Abend verstärkt sich RB Leipzig nochmal mit 2 neuen Spielern. Das meldet die Bild. Stürmer Marc Gu kommt für 15 Millionen Euro vom FC Chelsea. Außerdem wechselt der marokkanische Mittelfeldnationalspieler Nil El Anoui per Leihe von Rom nach Leipzig. Im Gegenzug verlässt Stürmer Konrad Harder den Verein Richtung Racing Straßburg.
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12: Wechselhaft geht es durch den Nachmittag. Es könnte möglicherweise nochmal Schauer oder ein Gewitter geben. Temperaturen sehr angenehm bei 24, in der Nacht bei 17 Grad. Morgen und am Mittwoch Sonne-Wolken-Mix. Es bleibt trocken bei bis zu 22 Grad. Der Blick auf die Straßen. Da haben wir hohes Verkehrsaufkommen auf der B87 zwischen Hohentichelnstraße und der Anschlussstelle Leipzig-Nordost. Also sprich A14, A9 Berlin-Leipzig zwischen Wiedemar und dem Schkeuditzer Kreuz, Reifenteile auf der Fahrbahn, A38 Halle Richtung Leipzig zwischen Kreuzreportal und Lützen, ebenfalls Reifenteile auf der Fahrbahn. Blitzer hier in Leipzig auf der Arthur-Nagel-Straße stadteinwärts, auf der Lindenthaler Hauptstraße stadteinwärts und auf der Blücherstraße stadtauswärts.
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12: Wissen Sie, woran man merkt, dass man älter wird, wenn man das ganze Wochenende Party macht, Freitag, Samstag, Sonntag und Montag früh vor 6 nicht aus dem Bett kommt? Bin ja wirklich ein Frühaufsteher, ich stehe immer so zwischen 4 und 5 auf, aber heute ging nichts. Ich musste heute bis 6 Uhr mal ausschlafen. Und deshalb ist der Akku wieder voll und da freuen wir uns auf die nächsten Stunden. Jetzt freuen wir uns erst einmal auf Carly Rae Jepsen und Call

0: wunderschönen Montagnachmittag mit einem aktuellen Hit von Kygo. Der wollte ursprünglich gar nicht im Musikgeschäft anfangen.
1: I was playing soccer, like football, every day. I was like my dream. I wanted to play for like Manchester United. But then like music like slowly took over when I was around like 16, 17 years old.
0: Ich habe früher Fußball gespielt, jeden Tag, sagt Kygo. Das war mein Traum, bei Manchester United zu spielen. Aber mit 16, 17 wurde Musik für mich immer wichtiger. Richtig entschieden, kann man da nur sagen.
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0: Hendrix und Golden. Wunderschönen Nachmittag gleich. Diese wunderschöne Ballade von Jones. End of Beginning. Ja, klingt gut, ist gut. Das ist der Sound für Leipzig Stadt und Land. Gleich gibt's mehr davon.
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0: Sonne-Wolken-Mix, kräftiger Wind, Temperaturen in der Nacht bei 17 Grad. Regen dürfte es kein geben. Morgen erst freundlich, dann kommen mehr Wolken zu uns. Ähnliches Wetter auch am Mittwoch und am Donnerstag. Da kann es dann einzelne Schauer geben. Temperaturen bewegen sich so zwischen 20 und 24 Grad. Der Blick auf die Straßen. Die A38 Halle-Leipzig zwischen Kreuz-Rippachtal und Lützen. Gegenstände auf der Fahrbahn. Und A72 Chemnitz Richtung Leipzig zwischen Kreuz Chemnitz und Chemnitz-Röhrsdorf. Tagesbaustelle, hier dauert es ein paar Minuten länger. Wenn Sie gerade unterwegs sein sollten, Staus und Blitzer, gern melden, kostenlos unter 03x800 und die 4. Oder Sie schicken uns eine WhatsApp-Sprachnachricht. Die Nummer gibt's bei radioleipzig.de.
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0: Oh ja, hinein geht's in den Nachmittag. Jetzt, wie versprochen, mit Joe und End of Beginning.

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2: Montagnachmittag, das Wochenende wird's immer kleiner im Rückspiegel. Ja, Wochenende, der kleine Urlaub vom Alltag. Wann kommt denn Ihr nächster größerer Urlaub? Vielleicht ja schon in den Herbstferien. Vielleicht gehören Sie ja auch schon bald zu denen, die für die zweite Herbstferienwoche Urlaub im Kalender eingetragen haben. 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
8: Mit Oliver Heinze, guten Tag. Industrie, Verkehr und Landwirtschaft müssen stärker in die Pflicht genommen werden, wenn es um den Ausstoß von Schadstoffen geht. Das fordert der Präsident des Städtetags Leipzigs, Oberbürgermeister Burkhard Jung. Helen Martin fasst zusammen.
9: Dem Redaktionsnetzwerk Deutschland hat Jung gesagt, die Städte hätten weitgehend alles getan, was sie können, zum Beispiel Tempolimits, weniger Fahrspuren und mehr Frischluftschneisen. Jetzt müssten Bund und Länder ran, damit die geplanten strengeren Grenzwerte für saubere Luft erreicht werden könnten.
8: Gute Nachrichten für Straßenbahnnutzer in Leipzig. Ab heute fahren die Linien 4 und 11 wieder regulär. Der Ersatzverkehr ist damit beendet. Gleichzeitig beginnen aber neue Bauarbeiten am Waldplatz. Deshalb wird die Straßenbahnlinie 8 ab sofort über die Leibnizstraße und die Thomaskirche umgeleitet. Die Haltestelle Westplatz kann aus diesem Grund bis zum 18. September nicht bedient werden. ChatGPT, Reddit und Roblox müssen sich künftig an strengere EU-Regeln halten. Das hat die EU-Kommission mitgeteilt. Grund: Alle drei Plattformen haben die Schwelle von durchschnittlich 45 Millionen Nutzern pro Monat überschritten. Damit gilt für sie das EU-Gesetz über digitale Dienste, etwa bei Kinder- und Jugendschutz und der Bekämpfung rechtswidriger Inhalte. Offenbar steigt der Glaube ausländischer Investoren in den Standort Deutschland. Nach Angaben des Instituts der deutschen Wirtschaft legten Unternehmen im vergangenen Jahr rund 86 Milliarden Euro an. Das sind 50% mehr als im Jahr davor. Insgesamt, so die Fachleute, stabilisieren sich die Auslandsinvestitionen. Mehr Geld kam aus Großbritannien, weniger aus den USA. Der SCDRFK startet heute Abend mit einem Heimspiel in die neue Saison. In der zweiten Handball-Bundesliga treffen sie auf Minden. Leipzigs Trainer Frank Carstens über die Stärke des Gegners.
10: Bei GWD kommt es darauf an, dass man in erster Linie mal überhaupt bis zum Tor kommt. Wir haben eine wirklich gute Deckungsreihe dort stehen. Körperlich sehr stark. Spieler, die sehr gut seitlich verschieben, die ein gutes, hartes Zweikampfverhalten an den Tag legen. Eine starke Kompaktheit und dahinter zwei gute Torhüter, die sich gut ergänzen.
8: Anwurf in der Leipziger Arena ist um 19.30 Uhr.
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12: Freundlich präsentiert sich dieser Montagnachmittag mit viel Sonne und ein paar harmlosen Wolken. Das könnte sich aber ändern. Der Wind bleibt kräftig und in der Nacht wird es dann ein bisschen kühler mit 15 bis 17 Grad. Morgen erst einmal schönes Wetter, dann kommen mehr Wolken zu uns. Der Mittwoch und der Donnerstag sehen dann ähnlich aus. Temperaturen so zwischen 22 und 24 Grad. Der Blick auf die Straßen. Da haben wir die B B87 zwischen Torgauer Straße, Nordtangente, Schönefeld und Nordost. Hohes Verkehrsaufkommen, der dauert ein bisschen länger. Zwischen Borster und Gerigshain, hohes Verkehrsaufkommen, das ist die B6. Und die A72 Chemnitz Richtung Leipzig zwischen Kreuz Chemnitz und Chemnitz-Röhrsdorf, Tagesbaustelle.
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12: In anderen Städten gibt es sie schon. Jetzt soll auch Leipzig eine bekommen. Eine vollautomatische Waschanlage für Fahrräder. Zwei Leipziger wollen sie bis zum Frühjahr an den Start bringen. Und die ganze Geschichte haben sie unserer Nathalie Feigl erzählt. Mehr dazu in ein paar Minuten.

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1: 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Adam Lambertina, bisschen düster, aber irgendwie cool, oder? Wunderschönen Nachmittag.
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3: In Leipzig gibt es täglich rund 200.000 Autofahrer. Jetzt raten Sie mal, wie viele Fahrradfahrer es bei uns gibt. An guten Tagen fast 100.000. Für Autos gibt es knapp 50 Waschanlagen in der Stadt und für Fahrräder genau null. Das ändern aber schon bald die leidenschaftlichen Radfahrer André und Vincent. Vincent, erzähl den Leuten doch mal von eurer Idee.
4: Die Idee ist, dass wir eine Self-Service-Waschanlage aufbauen. Das ist, kann man sich wie eine kleine Waschbox vorstellen. Das ist ein Metallbehälter, wo man sein Fahrrad am Ende reinstellt und unterschiedliche Waschprogramme hat, um sein Fahrrad eben zu pflegen.
3: Das Ganze kann man dann kontaktlos mit der Karte bezahlen und kostet nur 3 bis 8 Euro je nach Waschprogramm. Ich habe mein Rad bisher immer an der Tanke mit einem Hochdruckreiniger abgespritzt, aber das soll man gar nicht machen. Stimmt's, André?
5: Und Tankstellen sind schlecht für das Rad selber, weil du einfach mit viel zu hohen Drücken arbeitest und das ist nicht gut für die Lage.
3: Ich bin Nathalie Feigl und wer sein Fahrrad schonend sauber bekommen will, sollte ab März nächsten Jahres bei Radliebe vorbeischauen.
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0: ist so ein kleines Duracell-Mädel, die Lady Gaga, The Age of Glory. 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Noch dürfen wir sagen, ihr Sommerradio gleich mit Sambra und Homebreaker. Das ist der Sommer in ihrem Sommerradio Leipzig. Gleich gibt's mehr davon.
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0: Ja, Sonne-Wolken-Mix und kräftige Winde. Das ist das Wetter heute Nachmittag. Es bleibt trocken bei maximal 24 Grad. 17 Grad werden es in der Nacht. Morgen erst einmal schönes Wetter. Dann kommen mehr Wolken zu uns. Es bleibt aber trocken. Temperaturen in den nächsten drei Tagen zwischen 22 und 24 Grad. Der Blick auf die Straßen. B87 zwischen Hohentichelnstraße und Taucher. Hohes Verkehrsaufkommen. Und A72 Chemnitz Richtung Leipzig zwischen Kreuz Chemnitz und Chemnitz-Röhrsdorf. Tagesbaustelle. Da kommt es zu Einschränkungen. Das Ganze noch bis 16 Uhr, also noch knapp 40 Minuten. Staus und Blitzer, gern melden, kostenlos unter 03x800 und die 4 oder per WhatsApp Sprachnachricht. Die Nummer gibt's wie immer unter radioleipzig.de. Vielen Dank.
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0: Jo, wunderschönen Nachmittag.

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1: Suchen Sie noch nach einem gemütlichen Plätzchen für den Feierabend? Im Biergarten des Felsenkellers läuft der Plagwitzer Sommer und lädt zum entspannten Verweilen an der frischen Luft ein. Dort können Sie sich ein kühles Getränk schnappen, leckeres Essen genießen und mitten im Leipziger Westen die Seele baumeln lassen. Ich meine, so viele Biergärten gibt's in Leipzig gar nicht, deswegen müssen Sie da unbedingt mal vorbeischauen. Ja, und ganz egal, ob Sie mit Freunden anstoßen oder einfach nur die entspannte Kiezatmosphäre aufsaugen wollen, machen Sie sich's einfach bequem und genießen Sie Ihren Feierabend.
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1: 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Mhm. Und die ist gerade in New York zu den US Open. 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Ja, sie hat gesagt, sie kann sich nicht konzentrieren, hätte wohl auch ein bisschen Asthma und so weiter. 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Und in New York ist ja seit 2021 oder 2022 Cannabis erlaubt, offiziell. Ja. Kannst du dort kaufen in den Stores, ganz normal, gehst du dort rein und kriegst das Zeug eben. Und die ganze Stadt riecht nach Gras. Das ist wirklich wahr. 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Ja, die da eben, ich weiß gar nicht, spielen die auf Gras in New York?
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0: So, schwungvoll geht es durch den Montagnachmittag. Gleich mit Kultmusik aus den 80ern. Fleetwood Mac und Little Lies. Max Giesinger nimmt das mit auf eine Reise. Das und mehr gleich nach unseren News.
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11: Mit Oliver Heinze, guten Tag. Der Countdown läuft. In etwa 24 Stunden wird Feuerland im Zoo Leipzig offiziell für Besucher eröffnet. Und Zoodirektor Professor Jörg Junold ist bereits voller Vorfreude.
12: Feuerland ist viel mehr als eine Tieranlage. Feuerland ist ein Statement und Feuerland ist auch eine Haltung des Zoos Leipzig gegenüber bedrohten Tierarten. Denn wir verstärken unser Artenschutzengagement in Chile. Und ein schönes Zeichen ist auch, dass der chilenische Botschafter in Deutschland auch zur Eröffnung da sein wird.
11: Feuerland bringt die raue, windige Küstenatmosphäre des Südzipfels von Chile und Argentinien nach Leipzig. Kernstück ist der über 100 Meter lange Unterwassertunnel, der durch die Becken der Pinguine und Seelöwen führt. Schockmoment heute Mittag in Kleinschocher. Eine Autofahrerin hat in der Schule am grünen Gleis ein Stahltor durchbrochen, ist etwa 15 Meter über den Schulhof gerast und dann gegen die Sporthalle gekracht. Dabei habe die Frau laut Polizei ein 8-jähriges Mädchen erfasst. Es wurde zum Glück nur leicht verletzt. Möglicherweise habe die 65-Jährige Gas und Bremse bei ihrem Dacia verwechselt. Weil viele Kinder den Unfall gesehen haben, kam auch ein Kriseninterventionsteam zum Einsatz. Leipzig plant den Umbau von leerstehenden Büroflächen in dringend benötigten Wohnraum. Hintergrund ist das neue Bundesförderprogramm Gewerbe zu Wohnen, das seit kurzem den Umbau finanziell unterstützt. Bis zu 30.000 Euro gibt's pro Wohneinheit und bis zu 2.000 dafür geeignete Wohneinheiten gibt es Schätzungen zufolge in der Stadt. Das BSW hat darauf hingewiesen und fordert die Umsetzung. Mit einem konkreten Leuchtturmprojekt soll das Ganze aber erstmal bis 2028 getestet werden. Nach den Schüssen bei einem Techno-Rave im Kanton Aargau hat die Schweizer Polizei einen Verdächtigen festgenommen. Es handelt sich um einen 43 Jahre alten Schweizer. Bei den Schüssen in der Nacht zum Sonntag starb eine 22-jährige Italienerin. 4 Menschen im Alter von 24 bis 31 Jahren wurden verletzt, darunter auch eine Deutsche. Das Leben ist im Vergleich zum August vor einem Jahr um 2,9% teurer. Das liegt vor allem daran, dass im Jahresvergleich die Energiekosten deutlich höher sind und hier insbesondere Heizöl und Kraftstoffe. Bei den Lebensmitteln gab es nur vereinzelt größere Preissprünge. Spürbar teurer wurden Dienstleistungen in der häuslichen Alten- und Behindertenpflege.
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0: So, die Sonne gibt's. Ihr Bestes, das ist schön, das macht Spaß. Der Wind ist ein bisschen unangenehm. In der Nacht bleibt es noch bei 17 Grad. Morgen, Mittwoch, Donnerstag, ja, wechselhaftes Wetter. Immer mal wieder mehr Sonne. Ein paar Wolken sind dabei. Donnerstag kann es auch mal einzelne Schauer geben. Der Blick auf die Straßen. Ein bisschen Feierabendverkehr haben wir. Die A9 in Leipzig Richtung Nürnberg, zwischen Leipzig-West und Bad Dürrenberg. Da liegen Gegenstände auf der rechten und mittleren Spur. Da liegt ein Holzbalken rum und A72 Chemnitz Richtung Leipzig zwischen Kreuz Chemnitz und Chemnitz-Röhrsdorf. Tagesbaustelle noch bis 16 Uhr gibt es da Behinderungen. Sollte es noch irgendwo klemmen, Staus und Blitzer, gern melden, kostenlos unter 03x800 und die 4 oder Sie schicken uns eine WhatsApp-Sprachnachricht. Die Nummer gibt es unter radioleipzig.de.
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0: So, das letzte Augustwochenende war für mich ein langes Partywochenende. Heute ist der letzte Tag im August und morgen sind wir schon wieder im September und dann geht das Jahr aber langsam, aber sicher schon wieder Richtung Weihnachten. Oh, ist Wahnsinn, oder? Alles neu macht nicht nur der Mais, sondern es gibt auch einige Veränderungen im neuen Monat. Darüber sprechen wir gleich.
10: Hallo.

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1: Heute ist der letzte Tag im August, der letzte Sommertag, bevor morgen der meteorologische Herbst beginnt. Und es gibt noch mehr Neues, das ab morgen auf uns zukommt. Pauline Möckel hat die Infos für Sie.
2: Wichtig in diesem Monat, ganz sicher die Landtagswahlen. Am kommenden Wochenende sind die Menschen in Sachsen-Anhalt am 20. September in Mecklenburg-Vorpommern und Berlin zur Wahl aufgerufen. Am 10. September steht der nächste bundesweite Warntag auf dem Plan. 11 Uhr gehen dann die Sirenen an, die Warn-Apps reagieren. Gegen 11.45 Uhr kommt dann die Entwarnung. Ab morgen geht's los mit dem Alkoholverbot an deutschen Bahnhöfen. Am Berliner Hauptbahnhof, Berlin-Gesundbrunnen, Kiel und Braunschweig gilt ein Alkoholkonsumverbot auf Bahnsteigen und in Bahnhofshallen. Die Deutsche Bahn führt diese Regelung bundesweit und schrittweise an rund 5.400 Bahnhöfen ein. Ab morgen ist dann die Semaglutid-Abnehmtablette in Deutschland erhältlich und verschreibbar. Und wer auf der Verpackung, in Anzeigen, Werbebroschüren oder im Internet mit Begriffen wie umweltfreundlich oder klimaneutral wirbt, muss diese Aussage ab dem 27. September nachvollziehbar belegen können. Andernfalls drohen Unternehmen rechtliche Konsequenzen.
1: Na, ob das hilft, wenn die Verpackung einfach so in die Gegend geworfen wird, anstatt im Müll zu landen, das werden wir sehen.

0: Ja, Benson Boone, Beautiful Things, wunderschönen Nachmittag. Haben Sie das gehört? Eine der beliebtesten Daily Soaps wird eingestellt. Drama, Tränen, feuchte Taschentücher. Wir sprechen darüber in der nächsten halben Stunde. Und musikalisch. Den habe ich am Samstagabend auch gespielt mit meinem lieben Freund und Kumpel Rockstroh. Das war cool. Und 5000 Leute haben getanzt nach Baby Rexha und Faithless New Religion. Können Sie auch tun, gleich in ein paar Minuten.
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0: Meine Klimaanlage läuft auf Hochtouren. Schönes Wetter, viel Sonne, ein paar harmlose Wolken. Und es soll auch so bleiben. Auch in der Nacht bleibt es trocken. Temperaturen hier runter auf 17 Grad. Morgen, übermorgen, am Donnerstag, ja, so ein bisschen wechselhaft. Viel Sonne, ein paar Wolken. Donnerstag kann es auch ein paar Schauer geben. Der Blick auf die Straßen in Zentrum Nordwest. Das ist die Hans-Triech-Straße, Zöllnerweg in diesem Bereich. Da gibt es aktuell Stau an der Ampelkreuzung. Ansonsten rollt es A9 Leipzig Richtung Nürnberg zwischen Leipzig-West und Bad Dürrenberg. Achtung, defekter PKW auf der Standspur. Staus und Blitzer melden Sie uns bitte kostenlos unter 03800 und die 4 oder per WhatsApp-Sprachnachricht. Die Nummer gibt es bei uns im Netz unter radioleipzig.de. Vielen Dank fürs Melden.
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0: So, jetzt Radio richtig laut drehen. Pfeife auf die Nachbarn, den Song muss man einfach laut hören. Das ist kein Vorgeschmack auf die nächste Party. Bibi Rexha, New Religion.

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0: auch im Oberstübchen. 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

0: Wenn Sie diese Melodie hier kennen, dann sind wir fast gleich alt und dann haben Sie die Serie Unter uns schon mindestens einmal gesehen. Läuft seit 32 Jahren bei RTL und nun wird sie eingestellt. Die letzte Folge wird nächstes Jahr im März ausgestrahlt.
1: Ich kann euch gar nicht sagen, was das für ein schönes Gefühl ist, die ganze Familie um mich zu haben.
0: So klang es in der allerersten Folge von Unter uns in der Schillerallee. Ja, und die Zuschauerfamilie kann dennoch hoffen, vielleicht wird die Serie über einen anderen Weg fortgeführt. Gute Zeiten, schlechte Zeiten läuft dagegen weiter auf RTL. Und eine ehemalige GZSZ-Darstellerin erlebt gerade richtig gute Zeiten. Jeanette Biedermann ist nun erstmals Mutter geworden. Sie brachte einen Sohn auf die Welt und wir sagen herzlichen Glückwunsch.

0: 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Weil wir gerade über Serien gesprochen haben, sie wurde ja auch berühmt durch eine Serie, australische Serie mit Jason Donovan. Neighbors hieß die in den 80ern, glaube ich, war die richtig, richtig cool. So, wunderschönen Nachmittag. Wir haben es kurz vor 17 Uhr. Ich hoffe, Sie sind schon im wohlverdienten Feierabend. Wenn nicht, halten Sie durch gleich mit Police aus den 80ern. Every Breath You Take.
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17: Mit Oliver Heinze, guten Tag. Industrie, Verkehr und Landwirtschaft müssen stärker in die Pflicht genommen werden, wenn es um den Ausstoß von Schadstoffen geht. Das fordert der Präsident des Städtetags Leipzigs Oberbürgermeister Burkhard Jung. Helen Martin fasst zusammen.
18: Dem Redaktionsnetzwerk Deutschland hat Jung gesagt, die Städte hätten weitgehend alles getan, was sie können, zum Beispiel Tempolimits, weniger Fahrspuren und mehr Frischluftschneisen. Jetzt müssten Bund und Länder ran, damit die geplanten strengeren Grenzwerte für saubere Luft erreicht werden könnten.
17: Was lange währt, wird endlich gut. Nach fast 4 Jahren Bauzeit ist heute am Lene-Vogt-Park in Reutnitz der neue Bildungscampus feierlich eingeweiht worden. Auf dem ehemaligen Güterbahnhofsgelände ist ein moderner Lernort für fast 2000 Kinder entstanden. Das Projekt für rund 120 Millionen Euro umfasst mehrere Schulen, eine Kindertagesstätte und eine große Sporthalle. Oberbürgermeister Burkhard Jung bezeichnete es bei der Eröffnung als bedeutenden Meilenstein für die Leipziger Bildungslandschaft. Auch für Anwohner bietet das Areal diverse Sportmöglichkeiten. Nepal hat die Suche nach hunderten vermissten Arbeitern nach der Flutkatastrophe im Himalaya verstärkt. Viele werden in Tunneln zerstörter Wasserkraftanlagen vermutet. Laut Branchenverband sind fast 900 Beschäftigte nicht erreichbar. Seit der Flut vom vergangenen Mittwoch sind in Nepal und Tibet bereits mehr als 900 Leichen gefunden worden. Rund 4.800 Menschen gelten weiter als vermisst. Spaniens linker Regierungschef Sanchez hat sich nochmal zu den Hintergründen des massenhaften Zustroms nach Ceuta geäußert. Ende Juli waren in kurzer Zeit etwa 80.000 Menschen von Marokko in die spanische Exklave gekommen. Sanchez warf jetzt Russland und Israel vor, den Ansturm mit Fake News und Social Media Kampagnen befeuert zu haben. Beide Regierungen nutzten das Thema Migration als Waffe. Dahinter steckten rechtsextreme Netzwerke. Bittere Nachrichten für Lok Leipzig. Die Nummer 1 des Vereins, Torwart Andreas Naumann, hat sich schwer verletzt und fällt lange aus. Das teilte der Verein mit. In der Trainingseinheit am vergangenen Freitag hatte er sich die Verletzung am rechten Knie zugezogen. Die Untersuchungen brachten nun die traurige Gewissheit, das vordere Kreuzband ist gerissen. Schon in den nächsten Tagen wird er operiert. Für Naumann bedeutet das eine monatelange Zwangspause.
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19: Es zieht sich etwas zu. In der Nacht bleibt es definitiv trocken bei 17 Grad. Morgen erst einmal viel Sonne. Später kommen Wolken zu uns. 22, Mittwoch 22 und Donnerstag 24 Grad. Dann kann es aber auch mal ein bisschen Regen geben. Der Blick auf die Straßen, Hans-Triech-Straße, das ist im Zentrum West. Und von der Karl-Tauchnitz-Straße Richtung am Sportforum, auch da auf der Marschner Straße gibt es aktuell Stau. Die A9 Leipzig Richtung Nürnberg zwischen Leipzig West und Bad Dürrenberg. Da steht ein defekter Pkw auf der Standspur. Und A14 Nossen Richtung Leipzig zwischen Mutschen und Krümmer. Ungesicherte Unfallstelle auf der linken Spur. Reifenteile auf allen Spuren. Fahren Sie bitte äußerst vorsichtig. Vielen Dank.
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19: Bestsellerautor Markus Heitz ist begeistert von unserer Stadt. Sie bringt ihm für seine Romane immer wieder ganz viele neue Ideen. Kein Wunder also, dass Leipzig auch Schauplatz seines aktuellen Horrorromans ist. Die Villa heißt er und eben diese Villa steht im Poetenweg. Die ganze Geschichte gleich.

0: Regards und Ride It. Gleich gibt's das Bädele. Peter Fox, der hat seine besten Ideen, wenn er in Berlin irgendwo auf einem Dach sitzt und da fallen ihm seine genialen Songtexte ein. Diesmal hat er nicht auf dem Dach gesessen, sondern am See, im Haus am See. Hören wir gleich.
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2: Bestsellerautor Markus Heitz hat einen neuen Horrorroman geschrieben. Die Villa heißt er. Eine alleinerziehende Mutter kommt darin bei einer Zwangsversteigerung in den Besitz einer Villa.
3: Die in Gohlis steht, im Poetenweg, um genau zu sein. Und mit dem Einzug stellt sich schnell raus, dass mit der Villa irgendwas nicht stimmt. Aber ohne, dass jetzt der Mutter und der Tochter irgendwas passiert. Und dann geschehen Dinge in der Umgebung sozusagen.
2: Denn auch, wenn sich das Leben der beiden Frauen scheinbar zum Besseren wendet, das Haus fordert einen unheimlichen Pakt und einen blutigen Preis. Heitz wurde übrigens tatsächlich von einer Villa im Poetenweg zu dem Roman inspiriert. Allerdings ist die Story komplett erfunden.
3: Also keine Angst, wer im Poetenweg lebt oder in der Nähe oder sonst wo, der ist safe. Also zumindest was die Story angeht, da bin ich unschuldig.
2: Die Villa ist übrigens nicht der erste Roman von Heitz, der in Leipzig spielt. Und er ist garantiert auch nicht der letzte.
3: Weil ich Leipzig unglaublich cool, schön und inspirierend finde.
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0: We found love. Rihanna, wir suchen nach dem Feierabend. Der eine oder andere hat ihn sicherlich schon gefunden. Gleich in ihrem Lieblingssender, in ihrem Lieblingsradio. Holen wir nochmal den Sommer aus dem Jahre 1999 zurück mit den Venga Boys. We are going to Ibiza. Klingt gut, ist gut. Das ist der Sound für Leipzig Stadt und Land. Gleich gibt's mehr davon.
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2: So, es zieht sich ein bisschen zu und es könnte möglicherweise auch nochmal eine kurze Husche geben. Die Nacht bleibt dann trocken bei 17 Grad maximal. Morgen ein schönes Wetter. Erst im Laufe des Tages kommt dann ein paar Wolken. Mittwoch, Donnerstag ähnliches Wetter. Temperaturen liegen so zwischen 17 und 24 Grad. Irgendwo zwischendrin in diesem Spätsommer. Der Blick auf die Straßen A9 Leipzig Richtung Nürnberg zwischen Rastplatz Bachfurt West und Bad Dürrenberg. Achtung, defekter Pkw auf der Standspur und A14 Dresden Richtung Leipzig. Zwischen Mutschen und Krimmer ungesicherte Unfallstelle auf der linken Spur. Es liegen Reifenteile rum und da kommt noch eine Meldung von der B101 rein Richtung Treppin zwischen Friedersdorf und Abzweig nach Redlin. Vollsperrung nach einem Unfall. Staus und Blitzer gern melden, kostenlos unter 03x800 und T4.
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2: Und dann gibt's gleich das Neueste vom Sport. Vorher gibt's Alex Warren.

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1: Lionel Messi hat seine Karriere in der argentinischen Nationalmannschaft beendet. Der 39-Jährige erklärte das bei Instagram, dass das verlorene WM-Finale gegen Spanien sein letztes Länderspiel gewesen sei. Messi absolvierte in 21 Jahren 207 Spiele für Argentinien. Höhepunkt seiner Karriere im Nationalteam war die WM. Der WM-Titel vor 4 Jahren, 2022. Mehr Sport jetzt vom Kollegen Jens Umbreit.
2: Ja, heute Abend geht's los für die Handballer vom SCD AFK. Sie starten in die zweite Bundesliga. Sie empfangen GWD Minden, das Duell der Absteiger gleich zum Saisonstart. Franz Semper möchte nach dem Abstieg schnell wieder zurück in die Bundesliga.
3: Jedes Spiel soll Feuer und Flamme sein, dass man das gewinnt, dass es so schnell wie möglich wieder nach oben geht.
2: Verrückter Moment für Erik Töpfer, den Trainer vom HC Leipzig. Der hat das erste Bundesligaspiel verpasst. Es gab einen schöneren Grund. Er ist Papa geworden, seine Mädels verloren. Am Samstag trotz ordentlicher Leistung gegen Dortmund mit 28:36. Für den ersten FC Lok gab es gestern mehrere Hiobsbotschaften. Zunächst gab es die nächste Heimniederlage im Sachsen-Derby gegen Erzgebirge Aue. Verlor man in der Nachspielzeit mit 1:2. Trainer Thorsten Ziegner:
4: Wir werden die Jungs wieder aufrichten. Wir haben da trotzdem ein paar Jungs dabei, die noch ziemlich jung sind, die in der Vergangenheit nicht viel gespielt haben. Toni Wachsmuth hat es vor der Saison schon mal anklingen lassen, dass wir schon noch ein bisschen Geduld brauchen. Jetzt sollten wir alle zusammenbleiben, wir sollten weiter an unserem Thema arbeiten und da bin ich mir auch sicher, dass wir wieder die Kurve kriegen.
2: Dazu hat sich Torhüter Andreas Naumann schwer verletzt, bereits am Freitag im Training. Jetzt steht die Diagnose fest, es ist ein Kreuzbandriss und er fällt damit mehrere Monate aus. Chemie hatte bereits am Freitag gespielt. Die trennten sich 1:1. Bei der VSG Altkliniker holten einen wichtigen Punkt beim Aufstiegsaspiranten. Und RB ist mit einem Sieg in die Bundesliga-Saison gestartet. Im ersten Heimspiel gegen Borussia Mönchengladbach gab es am Samstagnachmittag ein 3:0.
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8: Mit Oliver Heinze. Brutaler Überfall auf eine ältere Dame in Leipzig-Paunsdorf. Laut Polizei ist die 84-Jährige gestern gegen 17 Uhr auf der Heiterblickallee an der Haltestelle Ahornstraße aus einer Straßenbahn gestiegen. Dort ist sie plötzlich von einer bisher unbekannten Frau angegriffen worden. Sie entriss der Seniorin die Handtasche. Die 84-Jährige stürzte dabei und verletzte sich. Jetzt fahndet die Polizei nach der Diebin. Sie soll eine auffällige Erscheinung haben, mit mehreren Piercings und Tattoos im Gesicht. Eine genaue Beschreibung finden Sie bei uns online. Eine Waschanlage für Fahrräder. Die soll es ab März kommenden Jahres erstmals auch hier bei uns in Leipzig geben. Das System funktioniert wie ein Metallbehälter, in den man sein Rad einfach hineinstellt. Danach wählt man das passende Waschprogramm aus und bezahlt wird digital mit Karte. Je nach Wäsche soll das Ganze am Ende dann zwischen 3 und 10 Euro kosten. Die beiden Waschanlagenbauer suchen jetzt nur noch nach einem passenden Platz in der Stadt. Eigentlich hätten wir in Leipzig schon bald Bus fahren können ohne Busfahrer. Doch daraus wird so schnell nichts. Nathalie Feigl kennt die Hintergründe.
9: Rein theoretisch ist die Technik fertig. Die Leipziger Verkehrsbetriebe haben 3 Jahre lang an dem Projekt absolut geforscht und gezeigt, dass Busse problemlos per Fernsteuerung aus einer Leitstelle überwacht werden können. In der Praxis scheitert es aber an der Industrie. Laut den LVB hat aktuell kein Autohersteller Minibusse mit dieser Technik im Angebot. Auf den ersten echten Alltagseinsatz müsse man deshalb noch bis mindestens 2030 warten, heißt es.
8: Nach den Schüssen bei einem Techno-Rave im Kanton Aargau hat die Schweizer Polizei einen Verdächtigen festgenommen. Es handelt sich um einen 43 Jahre alten Schweizer. Bei den Schüssen in der Nacht zum Sonntag starb eine 22-jährige Italienerin. 4 Menschen im Alter von 24 bis 31 Jahren wurden verletzt, darunter eine Deutsche. Die Ermittler gehen inzwischen von einem Einzeltäter aus. Die Inflation in Deutschland ist im August erneut gestiegen auf 2,9%. Das hat das Statistische Bundesamt mitgeteilt. Hauptgrund sind gestiegene Ölpreise wegen des Iran-Kriegs. Auch Niedrigwasser am Rhein hat die Preise nach oben getrieben. Im Juli lag die Rate bei 2,8, im Juni bei 2,3%.
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11: So, es hat sich zugezogen, aber es bleibt trocken. Temperaturen in der Nacht bei 17 Grad. Morgen erst einmal freundliches Wetter. Später zieht sich's zu. 22 Grad maximal. Donnerstag geht's nochmal rauf bis auf 24 Grad. Im Kreis Leipzig, Bonner Chaussee. In Höhe Abzweig nach Güldengossa. In beiden Richtungen Vollsperrung nach einem Unfall. A9 Richtung Nürnberg zwischen Leipzig West und Bad Dürrenberg. Da steht ein defekter PKW auf der Standspur. Machen Sie vorsichtig. Staus und Blitzer. Gern melden kostenlos unter 0 3 mal 800 und die 4 oder Sie schicken uns eine WhatsApp-Sprachnachricht. Die Nummer gibt's bei uns im Netz unter radioleipzig.de. Dankeschön fürs Melden und wo es geht, eine gute und vor allem sichere Fahrt.
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1: Ach, es gibt doch für mich nichts Schöneres, als mit einem meiner Lieblingslieder in den Feierabend zu gehen. Gleich Alphaville aus den 80ern, Big in Chopin, gleich nach Uchi und Levels

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1: Tamara Korpatsch. Sagt ihr das was?
2: Nein.
1: Tamara Korpatsch ist wohl aktuell die beste Tennisspielerin Deutschlands. Aber ja. Vorsicht, gefährliches Halbwissen, weil ich ehrlich gesagt in diesem Sport jetzt nicht so fit bin. Mhm. Und die ist gerade in New York zu den US Open. Und die hat sich beschwert, dass es auf dem gesamten Trainingsgelände, eigentlich dort auf allen Plätzen, nach Cannabis riecht. 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Kannst du dort kaufen in den Stores, ganz normal, gehst du dort rein und kriegst das Zeug eben. 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Das ist wirklich wahr. 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
2: ja,
1: Gras.
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9: So, das Wetter hat doch ganz gut durchgehalten. 17 Grad werden es in der Nacht. Morgen erst einmal freundlich. Später kommt dann zur Sonne noch ein paar Wölkchen. Oder kommen ein paar Wölkchen dazu. 22 Grad maximal. Der Mittwoch bleibt trübe, aber trocken. Donnerstag kommt dann die Sonne raus. Zumindest zum Tagesanfang. Am Nachmittag kann es dann nochmal einzelne Schauer geben. Höchstwerte zwischen 24 und 26 Grad. Der Blick auf die Straßenkreis Leipzig. Bonner Chaussee in Höhe Abzweig nach Güldengossheim, beiden Richtungen Volkssperrung nach einem Unfall und A9 Leipzig-Nürnberg zwischen Leipzig-West und Bad Dürrenberg Gefahr durch defekten Pkw auf der Standspur. Staus und Blitzer gerne melden, kostenlos unter 03x800 und die 4 oder per WhatsApp-Sprachnachricht. Die Nummer gibt's unter radioleipzig.de. Vielen Dank.
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9: und Mr. Purple Disco Machine Substitution.

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1: Ja, Sie wissen ja, das ist unser Herzensprojekt, Spenden zu sammeln für die Kinder der Kinderarche Sachsen. Unsere Christine war am Wochenende wieder unterwegs und hat was Tolles erlebt.
2: Ja, am Samstag waren wir wieder unterwegs. Die mittlerweile schon 19. Motorradausfahrt der Motorradfreunde für die Kinder der Kinderarche Sachsen stand an. Es waren unglaublich viele Biker mit Herz mit am Start. Bernd Gnauk.
3: Also wir hatten 210 Motorräder, 61 Kinder der Kinderarche, waren roundabout 300 Personen. Und unsere Locations und unsere Unterstützer haben uns keinesfalls enttäuscht, sondern wirklich komplett geflasht.
2: Ja, Mittag gab es zum Beispiel bei der Blauen Lagune am Berzi. Am Nachmittag waren wir dann in Wessel noch zum Vesper. Da hat der Ortsverein die Frauen 82 Kuchen gebacken. Die Strecke wurde abgesichert von der Landespolizei. Es war die Motorradstaffel aus Taucher mit dabei. Die Johanniter aus Dresden, die Kreisstaffel. Also wirklich irre. Und die Kinder hatten richtig viel Spaß.
4: Es war super schön, vor allem das Motorradfahren. Dass man irgendwie wie schwebt, weil man nur auf zwei Reifen ist und nicht

0: finde ich das sehr cool.
1: Wenn man schnell fährt, dann fliegt man immer nach vorne oder so.
2: Ich spüre einfach da keine Angst. Bei mir ist nur Kribbeln da im Bauch.
3: Also an dieser Stelle nochmal ein großes Dankeschön an alle Biker, die mit am Start waren. Und der Termin fürs nächste Jahr steht schon. Es wird der 28. August.
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0: Clock Out of the Dark.
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0: Das ist der aktuelle Hit von Clock Clock, Out of the Dark. Und das war der Montagnachmittag mit Roman Knoblauch. So schnell vergeht die Zeit. Und da ich das ganze Wochenende durchgefeiert habe, mache ich jetzt was? Ich gehe ins Bett. Jawohl, schau mir dann nochmal so ein paar Folgen an. Von Unter uns, wir haben ja gehört, die Serie wird eingestellt. Und dann werde ich das Zeitliche segnen, zumindest für die nächsten 8 Stunden. Wir hören uns morgen wieder. In diesem Sinne, gutes Nächtle und viel Spaß noch.
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6: Mit Oliver Heinze. 6 Jahre Haft und Unterbringung in einem psychiatrischen Krankenhaus. So lautet das Urteil des Landgerichts Leipzig gegen einen 19-jährigen Jugendlichen. Das Gericht sah es als erwiesen an, dass er im Oktober 2025 eine 42-jährige Frau bis in einen Waschsalon verfolgt hat, sie dort mit einer großen Glasscherbe attackiert und ihr schwere Schnittverletzungen zugefügt hat. Erst als ein couragierter Zeuge dazwischen ging, ergriff er die Flucht. Außerdem soll er später noch einen Justizmitarbeiter attackiert haben. Der Countdown läuft. Morgen um 16 Uhr wird Feuerland im Zoo Leipzig offiziell für Besucher geöffnet. Und Zoodirektor Professor Jörg Junold ist bereits jetzt schon voller Vorfreude.
7: Feuerland ist viel mehr als eine Tieranlage. Feuerland ist ein Statement und Feuerland ist auch eine Haltung des Zoos Leipzig gegenüber bedrohten Tierarten. Denn wir verstärken unser Artenschutzengagement in Chile. Und ein schönes Zeichen ist auch, dass der chilenische Botschafter in Deutschland auch zur Eröffnung da sein wird.
6: Feuerland bringt die raue, windige Küstenatmosphäre des Südzipfels von Chile und Argentinien nach Leipzig. Kernstück ist der über 100 Meter lange Unterwassertunnel, der durch die Becken der Pinguine und Seelöwen führt. Nepal hat die Suche nach hunderten vermissten Arbeitern nach der Flutkatastrophe im Himalaya verstärkt. Viele werden in Tunneln zerstörter Wasserkraftanlagen vermutet. Laut Branchenverband sind fast 900 Beschäftigte nicht erreichbar. Seit der Flut vom vergangenen Mittwoch sind in Nepal und Tibet bereits mehr als 900 Leichen gefunden worden. Rund 4.800 Menschen gelten weiter als vermisst. Gleich ist es soweit. In einer guten halben Stunde startet der SCD-AFK in die neue Handballsaison. Die Leipziger empfangen die GWD Minden zum Duell der beiden Absteiger. Leipzigs Trainer Frank Carstens über die Stärke des Gegners.
8: Jedes Spiel soll Feuer und Flamme sein, dass man das gewinnt, dass es so schnell wie möglich wieder nach oben geht. Und an sich wurden jetzt schon oft Fragen gestellt, lieber auswärts, lieber heim, lieber vermeintlich schwereren Gegner, lieber einen anderen Gegner zuerst. Es ist völlig egal. Ich freue mich, dass es endlich wieder um was geht. Nicht nur um Vorbereitung und gutes Gefühl, sondern dass es am Ende es um Punkte geht. Und darauf freue ich mich am meisten.
6: Anwurf ist dann um 19.30 Uhr. Fußballstar Lionel Messi hat seinen Rücktritt aus der argentinischen Nationalmannschaft erklärt. Der 39-Jährige verkündete seine Entscheidung via Social Media 6 Wochen nach der 0:1-Niederlage im WM-Endspiel gegen Spanien.
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10: In den nächsten Stunden windig, vereinzelt Schauer und Gewitter. In der Nacht Tiefsttemperaturen zwischen 15 und 10 Grad. Morgen wechselnd bewölkt, bis 24 Grad, weiterhin windig. Übermorgen meist trocken, ebenfalls bis 24 Grad. A4 Görlitz Richtung Dresden, Stau vorm Grenzübergang Ludwigsdorf. Die A4 Erfurt Richtung Chemnitz wird ab 7:30 gesperrt bis morgen früh um 5 zwischen Glauchau Ost und Hohenstein-Ernsttal. Es stockt wegen Bauarbeiten auf der A72 Richtung Hof zwischen Plauen Ost und Plauen Süd. Und auf der B92 in Höhe der A72 Auffahrt Plauen Süd hat es einen Unfall gegeben. Weiterer Unfall in Dresden auf der Radeburger Straße stadtauswärts kurz vor der A4 Auffahrt Dresden-Hellerau, LKW-Unfall mit 2 Autos. Geblitzt wird in Chemnitz auf dem Südring kurz vorm Überflieger.
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2: In den nächsten Stunden windig, vereinzelt Schauer und Gewitter. In der Nacht Tiefsttemperaturen zwischen 15 und 10 Grad. Morgen wechselnd bewölkt, bis 24 Grad, weiterhin windig. Übermorgen meist trocken, ebenfalls bis 24 Grad. A4 Görlitz Richtung Dresden, Stau vorm Grenzübergang Ludwigsdorf. Die A4 Erfurt Richtung Chemnitz wird gesperrt bis morgen früh um 5 wegen Bauarbeiten zwischen Glauchau Ost und Hohenstein-Ernsttal. Geblitzt wird in Chemnitz auf der Zwickauer Straße.
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6: Mit Oliver Heinze, guten Abend. Schockmoment heute Mittag in Kleinschocher. Eine Autofahrerin hat in der Schule am grünen Gleis ein Stahltor durchbrochen, ist etwa 15 Meter über den Schulhof gerast und dann gegen die Sporthalle gekracht. Dabei habe die Frau laut Polizei ein 7-jähriges Mädchen erfasst. Es wurde zum Glück nur leicht verletzt. Möglicherweise habe die 65-Jährige Gas und Bremse verwechselt, hieß es. Einen modernen Waschservice fürs Bike, den soll es schon bald hier bei uns in Leipzig geben, und zwar in Form der ersten Fahrradwaschanlage. Einer der beiden Erfinder, Vinzenz Rump, hat sie uns erklärt.
7: Das kann man sich wie eine kleine Waschbox vorstellen. Das ist ein Metallbehälter, wo man sein Fahrrad am Ende reinstellt und unterschiedliche Waschprogramme hat, von Wasser über Fahrradreinigungsmittel bis hin zu Antriebsreiniger. Am Ende ist unser Ziel, dass das ein rein digitaler Service wird, dass man nur noch mit seiner Karte oder dem Handy nach der Fahrradtour an der Waschanlage bezahlen kann, und Preis wird zwischen 3 und 8 bis 10 Euro liegen.
6: Derzeit werde noch nach einem passenden Platz gesucht. Im kommenden Frühjahr soll es dann losgehen. Bittere Nachrichten für Lok Leipzig. Die Nummer 1 des Vereins, Torwart Andreas Naumann, hat sich schwer verletzt und fällt lange aus. Das teilte der Verein mit. Bei ihm sei das vordere Kreuzband gerissen, hieß es. Schon in den nächsten Tagen werde er operiert. Für Naumann bedeutet das eine monatelange Zwangspause.
5: Und jetzt weitere Nachrichten aus Deutschland und der Welt.
8: Ich bin Moritz Einzel. In Ostdeutschland stehen wichtige Wahlen vor der Tür. Bundeskanzler Merz absolviert heute Wahlkampfbesuche in der Region. In Kühlungsborn in Mecklenburg-Vorpommern erntete Merz dabei Pfiffe. Einige Passanten bezeichneten den Kanzler als Kriegstreiber, Pinocchio oder skandierten Rücktritt. Sie erhielten dabei aber auch Widerspruch aus dem Publikum. Merz reiste anschließend nach Quedlinburg im Harz in Sachsen-Anhalt weiter. In Sachsen-Anhalt wird am Sonntag gewählt. Die Wahl in Mecklenburg-Vorpommern findet 2 Wochen später statt. Die gesetzliche Pflegeversicherung schlägt Alarm. Von Alarmstufe Rot. Bei den Finanzproblemen hat der Chef des zuständigen GKV-Spitzenverbandes Blatt gesprochen.
9: Nach unseren Berechnungen werden die Mittel der Pflegeversicherung voraussichtlich im Oktober aufgebraucht sein. Dann ist das Ende der Fahnenstange erreicht. Und die Einnahmen werden nicht mehr vollständig reichen, um die Pflegeleistungen voll zu finanzieren.
8: Blatt forderte die Bundesregierung auf, ihre geplante Pflegereform schnell anzugehen, die Kassen aber auch kurzfristig zu unterstützen. Die norwegische Königsfamilie hat den Sarg des verstorbenen Königs Harald in einer Prozession durch das königliche Schloss begleitet. Anschließend wurde der Sarg in der Schlosskapelle aufgebahrt. Dort können die Norwegerinnen und Norweger in den kommenden Tagen persönlich Abschied nehmen. König Harald V. war am Freitag im Alter von 89 Jahren gestorben. Es ist eine Zeitenwende im Weltfußball. Superstar Lionel Messi hat mit 39 Jahren seinen Rücktritt aus der argentinischen Nationalmannschaft erklärt. Der 8-malige Weltfußballer verkündete seine Entscheidung via Social Media 6 Wochen nach der Niederlage im WM-Endspiel gegen Spanien. 2022 hatte Messi seine Nationalmannschaftskarriere mit dem WM-Titel in Katar gekrönt.
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12: In den nächsten Stunden windig, vereinzelt Schauer und Gewitter. In der Nacht Tiefsttemperaturen zwischen 15 und 10 Grad. Morgen wechselnd bewölkt, bis 24 Grad, weiterhin windig. Übermorgen meist trocken, ebenfalls bis 24 Grad. Vorsicht Fahrradfahrer auf der A72 Zwickau Richtung Chemnitz zwischen Stolberg West und Stolberg Nord. A4 Görlitz Richtung Dresden, Stau vorm Grenzübergang Ludwigsdorf. Die A4 Erfurt Richtung Chemnitz wird gesperrt bis morgen früh um 5 wegen Bauarbeiten zwischen Glauchau Ost und Hohenstein-Ernsttal. Geblitzt wird in Chemnitz auf der Zwickauer Straße.
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19: In den nächsten Stunden windig, vereinzelt Schauer und Gewitter. In der Nacht Tiefsttemperaturen zwischen 15 und 10 Grad. Morgen wechselnd bewölkt, bis 24 Grad, weiterhin windig. Übermorgen meist trocken, ebenfalls bis 24 Grad. A4 Görlitz Richtung Dresden, Stau vorm Grenzübergang Ludwigsdorf. Die A4 Erfurt Richtung Chemnitz ist gesperrt bis morgen früh um 5 wegen Bauarbeiten zwischen Glauchau Ost und Hohenstein-Ernsttal.
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1: Viele junge Menschen starten in diesen Wochen ihre Ausbildung. Wenn so ein neuer Lebensabschnitt beginnt, kann ein Segen gut tun. Die evangelische Kirche lädt zu einer bundesweiten Segensaktion ein. Herzen hoch für dich heißt die, und hier werden durch eine Maschine geformte Schaumherzen mit allen guten Wünschen gespickt in den Himmel geschickt. Der Segen, der in den Schaumherzen steckt, konnte bereits Ende Juli via herzenhoch.de eingereicht werden. Für sich selbst, für andere oder sogar für eine ganze Ausbildungsklasse. Und die Aktion zeigt damit einfach, wir denken an euch. Dazu Felix Kirschbacher, der die Aktion bundesweit verantwortet.
2: Weil unser Hauptziel darin liegt, diesen jungen Menschen deutlich zu machen, hey, wir stehen mit an eurer Seite, wir denken an euch, wir wünschen euch Kraft und Gesundheit und Zuversicht und natürlich Gottes Segen für die Zeit, die jetzt vor euch liegt.
1: Dabei sind die Wünsche so vielfältig wie die jungen Leute.
2: Ganz oft spielt Gesundheit eine Rolle, wenn Eltern oder Großeltern für ihre Kinder ein Herz quasi bestellen. Wenn Auszubildende selbst sich melden, ist das Thema gute Noten vorne dabei, einen guten Abschluss der Ausbildung, nette Kolleginnen und Kollegen.
1: All diese Wünsche und andere werden morgen in Frankfurt am Main Richtung Himmel geschickt. Weitere Informationen zur Aktion gibt's unter www.herzenhoch.de.
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15: Mit Oliver Heinze, guten Abend. Mithilfe eines speziellen neuen Förderprojektes sollen in Leipzig ganz viele neue Wohnungen entstehen. Die BSW-Fraktion im Stadtrat fordert das mit einem aktuellen Beschlussvorschlag. Frank Selig mit den Einzelheiten.
16: Ja, Hintergrund ist das neue Bundesförderprogramm Gewerbe zu Wohnen. Es wurde kürzlich gestartet. Damit soll die Umsetzung von nicht benötigten Gewerbeflächen vorangetrieben werden. 30.000 Euro gibt's pro Wohneinheit. In Leipzig gibt es nach aktuellen Schätzungen bis zu 2.000 geeignete Gewerbeflächen. Mit einem konkreten Leuchtturmprojekt soll die Umsetzung bis 2028 getestet und das Ganze danach auf andere Objekte ausgeweitet werden.
15: Die Leipziger Verkehrsbetriebe können vorerst keine fahrerlosen Minibusse für den Alltag kaufen. Der Grund? Auf dem deutschen Markt gibt es aktuell schlichtweg noch keine serienmäßig zugelassenen autonomen Fahrzeuge für den öffentlichen Nahverkehr. Das haben die LVB mitgeteilt. Sobald die Autohersteller entsprechende Modelle liefern, sollen sie in Leipzig rollen. Der Countdown läuft. Morgen um 16 Uhr wird Feuerland im Zoo Leipzig offiziell für die Besucher eröffnet und Zoodirektor Professor Jörg Junold ist bereits voller Vorfreude. Feuerland bringt die raue, windige Küstenatmosphäre des Südzipfels von Chile und Argentinien nach Leipzig. Kernstück ist der über 100 Meter lange Unterwassertunnel, der durch die Becken der Pinguine und Seelöwen führt.
6: Und jetzt weitere Nachrichten aus Deutschland und der Welt.
17: Ich bin Moritz Einzel. Bundeskanzler Merz ist nach Sachsen-Anhalt gereist, um CDU-Ministerpräsident Schulze im Wahlkampf zu unterstützen. Bei einem Besuch in Quedlinburg warnte Merz erneut eindringlich vor den Folgen einer möglichen AfD-Regierung für die wirtschaftliche Entwicklung Sachsen-Anhalts.
18: Und ich will das auch ausdrücklich sagen, es gibt zu den Wählerinnen und Wählern in Sachsen-Anhalt keine Brandmauer. Ich möchte diese Wählerinnen und Wähler gewinnen und wenn sie verloren gegangen sind, auch zurückgewinnen. Weil meine feste Überzeugung ist, dass wir etwas anzubieten haben und dass wir auch etwas vorzuweisen haben.
17: Sachsen-Anhalt dürfe kein Experimentierfeld für Wutbürger werden, so Merz. In dem Bundesland ist am Sonntag Landtagswahl. Die Finanznot der Pflegeversicherung wird immer größer. Es herrsche Alarmstufe Rot, so der Vorstandschef des Spitzenverbandes der gesetzlichen Krankenkassen Blatt.
19: Die Pflegeversicherung wird bis Jahresende nochmals schätzungsweise eine 500 Millionen Euro brauchen, um stabil aufgestellt zu sein.
17: Schon im Oktober könnten die Einnahmen nicht mehr reichen, um alle Leistungen zu finanzieren, so Blatt. Deutschland hat den zweitwärmsten Sommer seit Beginn der Aufzeichnungen erlebt. Das zeigen vorläufige Daten des Deutschen Wetterdienstes. Der Mittelwert lag bei 19,6 Grad, wärmer war es nur 2003. Beispiellos war in diesem Jahr die Häufigkeit der Hitzetage, wie es weiter hieß. Und einen neuen Deutschlandrekord meldete Möckern-Drewitz in Sachsen-Anhalt am 27. Juni mit einem Tageswert von 41,8 Grad. Lionel Messi hat seinen Rücktritt aus der argentinischen Fußballnationalmannschaft bekannt gegeben. Der 39-jährige Superstar postete dazu ein Video in den sozialen Netzwerken. Argentinien war im Finale der Weltmeisterschaft vor 6 Wochen Spanien mit 0:1 nach Verlängerung unterlegen. Das war Messis letztes Länderspiel. Er wurde aber bereits 2022 Weltmeister.
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21: In den nächsten Stunden windig, vereinzelt Schauer und Gewitter. In der Nacht Tiefsttemperaturen zwischen 15 und 10 Grad. Morgen wechselnd bewölkt, bis 24 Grad, weiterhin windig. Übermorgen meist trocken, ebenfalls bis 24 Grad. A4 Görlitz Richtung Dresden, Stau vorm Grenzübergang Ludwigsdorf. Die A4 Erfurt Richtung Chemnitz ist gesperrt bis morgen früh um 5 wegen Bauarbeiten zwischen Glauchau Ost und Hohenstein-Ernsttal. Und ebenfalls gesperrt ist die A17 bis morgen früh um 5 zwischen Dresden-Gorbitz und Dresden-Südvorstadt in beiden Richtungen wegen Tunnelwartungsarbeiten.
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17: In den nächsten Stunden windig, vereinzelt Schauer und Gewitter. In der Nacht Tiefstemperaturen zwischen 15 und 10 Grad. Morgen wechselnd bewölkt, bis 24 Grad, weiterhin windig. Übermorgen meist trocken, ebenfalls bis 24 Grad. A4 Görlitz Richtung Dresden, Stau vorm Grenzübergang Ludwigsdorf. Die A4 Erfurt Richtung Chemnitz ist gesperrt bis morgen früh um 5 wegen Bauarbeiten zwischen Glauchau Ost und Hohenstein-Ernsttal. Und ebenfalls gesperrt ist die A17 bis morgen früh um 5 zwischen Dresden-Gorbitz und Dresden-Südvorstadt in beiden Richtungen wegen Tunnelwartungsarbeiten.
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16: Mit Oliver Heinze, guten Abend. Schockmoment heute Mittag in Kleinschocher. Eine Autofahrerin hat in der Schule am grünen Gleis ein Stahltor durchbrochen, ist etwa 15 Meter über den Schulhof gerast und dann gegen die Sporthalle gekracht. Dabei habe die Frau laut Polizei ein 7-jähriges Mädchen erfasst. Es wurde zum Glück nur leicht verletzt. Möglicherweise habe die 65-Jährige Gas und Bremse verwechselt, hieß es. Einen modernen Waschservice fürs Bike. Den soll es schon bald hier bei uns in Leipzig geben, und zwar in Form der ersten Fahrradwaschanlage. Einer der beiden Erfinder, Vinzenz Rump, hat sie uns erklärt.
17: Das kann man sich wie eine kleine Waschbox vorstellen. Das ist ein Metallbehälter, wo man sein Fahrrad am Ende reinstellt und unterschiedliche Waschprogramme hat, von Wasser über Fahrradreinigungsmittel bis hin zu Antriebsreiniger. Am Ende ist unser Ziel, dass das ein rein digitaler Service wird, dass man nur noch mit seiner Karte oder dem Handy nach der Fahrradtour an der Waschanlage bezahlen kann, und preislich wird es zwischen 3 und 8 bis 10 Euro liegen.
16: Derzeit werde noch nach einem passenden Platz gesucht. Im kommenden Frühjahr soll es dann losgehen. Bittere Nachrichten für Lok Leipzig. Die Nummer 1 des Vereins, Torwart Andreas Naumann, hat sich schwer verletzt und fällt lange aus. Das teilte der Verein mit. Bei ihm sei das vordere Kreuzband gerissen, hieß es. Schon in den nächsten Tagen werde er operiert. Für Naumann bedeutet das eine monatelange Zwangspause.
3: Und jetzt weitere Nachrichten aus Deutschland und der Welt.
18: Ich bin Katrin Steinberger. Bundeskanzler Merz hat erneut eindringlich vor einer möglichen AfD-Regierung in Sachsen-Anhalt gewarnt. Bei einem Wahlkampfbesuch in Quedlinburg sagte Merz, Sachsen-Anhalt dürfe kein Experimentierfeld für Wutbürger werden.
19: Wenn dieses Land nicht mehr regierbar ist und wenn da möglicherweise die absolute Mehrheit einer rechtspopulistischen Partei am nächsten Montag feststehen sollte, dann werden internationale Investoren es sich dreimal überlegen, ob sie noch in Sachsen-Anhalt investieren.
18: Merz zeigte sich zuversichtlich, dass die CDU um Ministerpräsident Schulze bis zur Landtagswahl am Sonntag noch aufholen kann. Die Inflation in Deutschland ist im August wieder gestiegen auf 2,9%. Das hat das Statistische Bundesamt mitgeteilt. Hauptgrund sind gestiegene Ölpreise wegen des Irankrieges. Auch Niedrigwasser am Rhein hat die Preise nach oben getrieben. Die norwegische Königsfamilie hat den Sarg des verstorbenen Königs Harald in einer Prozession durch das königliche Schloss begleitet. Anschließend wurde der Sarg in der Schlosskapelle aufgebahrt. Dort können die Norwegerinnen und Norweger in den kommenden Tagen persönlich Abschied nehmen. König Harald V. war am Freitag im Alter von 89 Jahren gestorben. Fußball-Superstar Lionel Messi hat seinen Rücktritt aus der argentinischen Nationalmannschaft erklärt. Der 39-Jährige verkündete seine Entscheidung via Social Media 6 Wochen nach der 0:1 Niederlage nach Verlängerung im WM-Finale gegen Spanien. Moritz Einzel berichtet.
20: Es sei eine Entscheidung, die ihm tief im Inneren wehtue, schrieb Messi in einem emotionalen Statement. Aber er verstehe, dass die Zeit für seinen Rücktritt aus der Albiceleste gekommen sei. Bereits 2022 hatte Messi seine Nationalmannschaftskarriere mit dem WM-Titel für Argentinien gekrönt. Die Titelverteidigung gelang dieses Jahr zwar knapp nicht, dennoch bewies Messi mit 8 Toren beim Weltturnier in Nordamerika noch einmal seine außergewöhnlichen Qualitäten.
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22: In den nächsten Stunden windig, vereinzelt Schauer und Gewitter. In der Nacht Tiefsttemperaturen zwischen 15 und 10 Grad. Morgen wechselnd bewölkt, bis 24 Grad, weiterhin windig. Übermorgen meist trocken, ebenfalls bis 24 Grad.
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16: In den nächsten Stunden windig, vereinzelt Schauer und Gewitter. In der Nacht Tiefsttemperaturen zwischen 15 und 10 Grad. Morgen wechselnd bewölkt, bis 24 Grad, weiterhin windig. Übermorgen meist trocken, ebenfalls bis 24 Grad.
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15: Mit Oliver Heinze, guten Abend. Mithilfe eines speziellen neuen Förderprojektes sollen in Leipzig ganz viele neue Wohnungen entstehen. Die BSW-Fraktion im Stadtrat fordert das mit einem aktuellen Beschlussvorschlag. Frank Selig mit den Einzelheiten.
16: Ja, Hintergrund ist das neue Bundesförderprogramm Gewerbe zu Wohnen. Es wurde kürzlich gestartet. Damit soll die Umsetzung von nicht benötigten Gewerbeflächen vorangetrieben werden. 30.000 Euro gibt's pro Wohneinheit. In Leipzig gibt es nach aktuellen Schätzungen bis zu 2.000 geeignete Gewerbeflächen. Mit einem konkreten Leuchtturmprojekt soll die Umsetzung bis 2028 getestet und das Ganze danach auf andere Objekte ausgeweitet werden.
15: Die Leipziger Verkehrsbetriebe können vorerst keine fahrerlosen Minibusse für den Alltag kaufen. Der Grund? Auf dem deutschen Markt gibt es aktuell schlichtweg noch keine serienmäßig zugelassenen autonomen Fahrzeuge für den öffentlichen Nahverkehr. Das haben die LVB mitgeteilt. Sobald die Autohersteller entsprechende Modelle liefern, sollen sie in Leipzig rollen. Der Countdown läuft. Morgen um 16 Uhr wird Feuerland im Zoo Leipzig offiziell für die Besucher eröffnet und Zoodirektor Professor Jörg Junold ist bereits voller Vorfreude. Feuerland bringt die raue, windige Küstenatmosphäre des Südzipfels von Chile und Argentinien nach Leipzig. Kernstück ist der über 100 Meter lange Unterwassertunnel, der durch die Becken der Pinguine und Seelöwen führt.
14: Und jetzt weitere Nachrichten aus Deutschland und der Welt.
17: Ich bin Katrin Steinberger. Der Digitalpakt 2.0 startet. Bundesbildungsministerin Prien hat die Vereinbarung unterschrieben. In den nächsten 5 Jahren gibt es 5 Milliarden Euro für die digitale Ausstattung der Schulen. Bund und Länder teilen sich die Kosten. Bezahlt werden zum Beispiel WLAN, Computer, Tablets, Schulserver und Lernplattformen. Auch die Fortbildung der Lehrkräfte wird gefördert. Die gesetzliche Pflegeversicherung schlägt Alarm. Von Alarmstufe Rot bei den Finanzproblemen hat der Chef des zuständigen GKV-Spitzenverbands Blatt gesprochen.
18: Nach unseren Berechnungen werden die Mittel der Pflegeversicherung voraussichtlich im Oktober aufgebraucht sein. Dann ist das Ende der Fahnenstange erreicht. Und die Einnahmen werden nicht mehr vollständig reichen, um die Pflegeleistungen voll zu finanzieren.
17: Blatt forderte die Bundesregierung auf, ihre geplante Pflegereform schnell anzugehen, die Kassen aber auch kurzfristig zu unterstützen. Deutschland hat den zweitwärmsten Sommer seit Beginn der Aufzeichnung erlebt. Das zeigen vorläufige Daten des Deutschen Wetterdienstes. Der Mittelwert lag bei 19,6 Grad. Wärmer war es nur 2003. Besonders waren in diesem Jahr die vielen Hitzetage, wie es weiter hieß. Und einen neuen Deutschlandrekord meldete Möckern-Drewitz in Sachsen-Anhalt am 27. Juni mit einem Tageswert von 41,8 Grad. Uli Hoeneß freut sich auf das erste Treffen mit Fußball-Bundestrainer Jürgen Klopp. Der Ehrenpräsident des FC Bayern hat sich mit dem neuen Coach der deutschen Elf verabredet. Für Hoeneß ist er die beste Lösung. Er hofft, dass Klopp die Vorschusslorbeeren auch erfüllt. In Hamburg wurde Hoeneß bei den Sportbild Awards für sein Lebenswerk geehrt.
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19: In den nächsten Stunden windig, vereinzelt Schauer und Gewitter. In der Nacht Tiefsttemperaturen zwischen 15 und 10 Grad. Morgen wechselnd bewölkt, bis 24 Grad, weiterhin windig. Übermorgen meist trocken, ebenfalls bis 24 Grad.
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4: In den nächsten Stunden windig, vereinzelt Schauer und Gewitter. In der Nacht Tiefsttemperaturen zwischen 15 und 10 Grad. Morgen wechselnd bewölkt bis 24 Grad, weiterhin windig. Übermorgen meist trocken, ebenfalls bis 24 Grad.
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17: Ich bin Katrin Steinberger. Weltweit gibt es aktuell massive Probleme beim Microsoft Outlook und Microsoft 365. Millionen E-Mails kommen nicht an oder lassen sich nicht versenden, Logins schlagen fehl, Postfächer frieren ein. Ursache ist ein Fehler in der Cloud-Infrastruktur von Exchange Online. Nutzer sollen nichts umstellen und abwarten, raten Experten. Microsoft spielt gerade Updates aus, um das Problem zu beheben. Es war kein leichter Tag für Bundeskanzler Merz. Bei seinem ersten Wahlkampfauftritt in Ostdeutschland ist er teilweise ausgepfiffen und beschimpft worden. Passanten in Kühlungsborn bezeichneten ihn unter anderem als Pinocchio. Ronny Thorau hat die Einzelheiten.
18: Angesichts der schlechten Wahlumfragen aus Sicht der CDU und auch seiner persönlichen schlechten Beliebtheitswerte kommen die Pfiffe und Beleidigungen für Kanzler Merz nicht überraschend. Merz absolviert bisher auch eher kleinere Auftritte im Osten. Wohl auch, weil größere Auftritte den Spitzenkandidaten seiner Partei gar nicht so recht wären. Die CDU-Kandidaten distanzieren sich in ihrem Wahlkampf teilweise demonstrativ von der Berliner Regierungspolitik.
17: In Dresden ermittelt die Staatsanwaltschaft gegen einen Palästinenser unter anderem wegen des Verdachts des versuchten Totschlags. Einzelheiten von Lutz Escher.
19: Dem 34-Jährigen wird vorgeworfen, am vergangenen Freitag in der Ausländerbehörde einen Security-Mitarbeiter mit einer brennbaren Flüssigkeit übergossen zu haben, um ihn anzuzünden. Der 30-jährige Sicherheitsmann hatte Glück, denn das Feuerzeug des Angreifers funktionierte nicht. Der Mann wurde überwältigt und festgenommen. Er sitzt nun in Untersuchungshaft. Er ist bisher nicht polizeilich in Erscheinung getreten.
17: In Lissabon wird der Elevador de Gloria komplett neu gebaut. Die alte Standseilbahn in Portugals Hauptstadt bleibt nach dem schweren Unfall mit 16 Toten stillgelegt. Die Stadt plant stattdessen ein modernes, sicheres System am gleichen historischen Ort. Die Ausschreibungen sollen nächstes Jahr starten. 2029 soll die neue Bahn dann wieder fahren. Es ist eine Zeitenwende im Weltfußball. Superstar Lionel Messi hat mit 39 Jahren seinen Rücktritt aus der argentinischen Nationalmannschaft erklärt. Der achtmalige Weltmeister verkündete seine Entscheidung via Social Media 6 Wochen nach der Niederlage im WM-Endspiel gegen Spanien. 2022 hatte Messi seine Nationalmannschaftskarriere mit dem WM-Titel in Katar gekrönt.
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21: In den nächsten Stunden windig, vereinzelt Schauer und Gewitter. In der Nacht Tiefsttemperaturen zwischen 15 und 10 Grad. Morgen wechselnd bewölkt, bis 24 Grad, weiterhin windig. Übermorgen meist trocken, ebenfalls bis 24 Grad.
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5: Ich bin Katrin Steinberger. Millionen Microsoft-User können aktuell ihre E-Mails nicht checken. Betroffen davon sind Unternehmen, aber auch private User. Microsoft hat Probleme beim Senden und Empfangen von E-Mails schon bestätigt. Innerhalb kurzer Zeit sind am Abend zehntausende Beschwerden auf Störungsportalen im Netz eingegangen. IT-Experten raten betroffenen Usern, lokale Einstellungen am Computer unverändert zu lassen. Wann weltweit wieder alles funktioniert, ist noch unklar. Die Geldsorgen bei Eltern in Deutschland nehmen zu. 27% fürchten, bald nicht mehr genug für die wichtigsten Dinge wie Essen oder Heizen zu haben. Vor einem Jahr waren es laut einer Umfrage von Save the Children noch 15%. Viele müssen bei Hobbys, Ausflügen oder Urlaub sparen. 83% wünschen sich entschiedenere Maßnahmen der Politik gegen Kinderarmut. In Dresden ermittelt die Staatsanwaltschaft gegen einen Palästinenser unter anderem wegen des Verdachts des versuchten Totschlags. Einzelheiten von Lutz Escher.
6: Dem 34-Jährigen wird vorgeworfen, am vergangenen Freitag in der Ausländerbehörde einen Security-Mitarbeiter mit einer brennbaren Flüssigkeit übergossen zu haben, um ihn anzuzünden. Der 30-jährige Sicherheitsmann hatte Glück, denn das Feuerzeug des Angreifers funktionierte nicht. Der Mann wurde überwältigt und festgenommen. Er sitzt nun in Untersuchungshaft. Er ist bisher nicht polizeilich in Erscheinung getreten.
5: Abnehmspritzen gibt es bei uns in Deutschland schon länger, ab heute auch als Pille in unseren Apotheken. Für die einen revolutionär, andere warnen vor dubiosen Anbietern. Claudia Wächter, kann sich die jeder einfach so kaufen?
7: Nee, so einfach geht's nicht. Man braucht schon ein Rezept und die Behörden, die empfehlen die Pille auch nur für Erwachsene, also für über 18-Jährige, die Adipositas haben oder eben auch Übergewicht. Und wer abnehmen will, der muss das Medikament auch selbst zahlen und ganz billig ist das definitiv nicht.
5: Tennis-Superstar Carlos Alcaraz hat bei seinem Comeback einen souveränen Sieg hingelegt. Nach einer längeren Verletzungspause hat er sein Erstrundenspiel bei den US Open gegen den Russen Roman Zafiulin mit 6:4, 6:4 und 6:4 gewonnen. Für den Spanier war es das erste Spiel nach mehr als 4 Monaten. Wegen einer Blessur am Handgelenk musste er länger aussetzen. Alexander Zverev muss morgen in Runde 1 gegen den Italiener Lorenzo Sonego ran.
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8: Tiefsttemperaturen zwischen 15 und 10 Grad. Heute im Laufe des Tages wechselnd bewölkt, ein mäßiger bis böiger Westwind, maximal 24 Grad. Morgen überwiegend trocken, weiterhin windig, ebenfalls bis 24 Grad.
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14: Ich bin Katrin Steinberger. Weltweit gibt es seit dem Abend Probleme bei Microsoft. Viele Nutzer können sich nicht einloggen, keine Mails verschicken oder empfangen. Betroffen sind sowohl Unternehmenskunden von Microsoft 365 als auch private User des E-Mail-Dienstes Outlook. Ursache ist ein Fehler in der Cloud von Microsoft. Techniker arbeiten daran. Experten raten, am besten nichts am eigenen Computer verstellen. Wann alles wieder läuft, ist noch unklar. Die Bahn setzt ab heute das neue Alkoholverbot stufenweise an ihren Bahnhöfen um. Der Konzern erhofft sich dadurch unter anderem mehr Sicherheit für Fahrgäste und Beschäftigte. Es gibt aber auch Kritik an dem Verbot. Thomas Bremser fasst zusammen.
15: Teilweise gilt das auch schon auf dem Vorplatz. Aber mitnehmen kann ich Alkohol nach wie vor, sagt Bahnsprecherin Anja Bröker.
16: Wenn man eine Flasche Wein zum Beispiel in der Tasche hat, die verschlossen ist, dann ist das nach wie vor natürlich möglich. Aber was wir nicht wollen, ist, dass offen Alkohol konsumiert wird an den Bahnhöfen. Damit machen wir jetzt Schluss.
15: In Bahnhofskneipen und im ICE wird noch Alkohol ausgeschenkt. Auch eigene Flaschen oder Dosen darf ich in den Fernzügen trinken. In Regionalbahnen ist schon jetzt Alkohol teilweise verboten.
14: Nach Zwickau und Leipzig beteiligt sich jetzt auch Chemnitz wieder an der bundesweiten Aktion Stadtradeln. Dabei sollen möglichst viele Chemnitzer vom Auto aufs Fahrrad umsteigen. Mehr von Carsten Kuliski.
17: Die Teilnehmer des Stadtradelns können sich dazu eine spezielle App aufs Handy laden, die die Kilometer zählt, die sie mit dem Fahrrad zurückgelegt haben. Ziel ist es, 3 Wochen lang möglichst oft auf das Auto zu verzichten und so den CO2-Ausstoß zu verringern. Nächste Woche beginnt das Stadtradeln dann auch in Dresden. Mithilfe der App können auch die Städte ihre erradelten Kilometer untereinander vergleichen.
14: Die Inflation in Deutschland ist im August wieder gestiegen auf 2,9%. Das hat das Statistische Bundesamt mitgeteilt. Hauptgrund sind gestiegene Ölpreise wegen des Iran-Krieges. Auch Niedrigwasser am Rhein hat die Preise nach oben getrieben. Uli Hoeneß freut sich auf das erste Treffen mit Bundestrainer Jürgen Klopp. Der Ehrenpräsident des FC Bayern München hat sich mit dem neuen Coach der DFB-Elf verabredet. Für Hoeneß ist er die beste Lösung. Er hofft, dass Klopp die Vorschusslorbeeren auch erfüllt. In Hamburg wurde Hoeneß bei den Sport-Bild Awards für sein Lebenswerk geehrt.
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18: Tiefsttemperaturen zwischen 15 und 10 Grad. Heute im Laufe des Tages wechselnd bewölkt, ein mäßiger bis böiger Westwind, maximal 24 Grad. Morgen überwiegend trocken, weiterhin windig, ebenfalls bis 24 Grad.
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